0: Party. Zurück geht das alles auf den Aufstand von Schwulen gegen Polizeigewalt in der Christopher Street in New York. In Berlin steht die Parade in diesem Jahr unter dem Motto Haltung ist hot. Bei der Abschlusskundgebung am Brandenburger Tor singt unter anderem Sarah Connor.
1: Bundeskanzler Merz nutzt den Rücktritt von Unionsfraktionschef Spahn für einen größeren Kabinettsumbau. Die bisherige Gesundheitsministerin Wargen wird neue Kanzleramtschefin. An die Spitze des Gesundheitsressorts tritt CDU-Generalsekretär Linnemann. Auch Verkehrsminister Schnieder steht nach Medienberichten vor der Ablösung. Merz' Nachfolgekandidat, der CDU-Abgeordnete Günzler, hat ihm allerdings abgesagt. Eine Schule in Nürnberg ist nach dem Unwetter der vergangenen Woche so schwer beschädigt, dass dort kein Unterricht mehr stattfinden kann. Die Stadt sucht jetzt nach einer Lösung, wo und wie die Grund- und Mittelschüler der Friedrich-Städtler-Schule ab Mitte September unterrichtet werden können. Bis zum Ferienstart soll es jetzt Ausflüge und andere Angebote außerhalb des Schulgebäudes geben. Bei der Tour de France hat Titelverteidiger Tadej Pogacar die spektakuläre 19. Etappe gewonnen mit der Bergankunft im legendären Skiort Alpe d'Huez. Damit konnte der Slowene seine Gesamtführung weiter ausbauen und steht vor seinem 5. Gesamtsieg. Das Radrennen endet morgen wie immer in Paris. Es ist jetzt 2:15. Im Moment ist der Himmel meist klar oder nur leicht bewölkt. Die Temperaturen, die gehen bis in der Früh noch runter auf 13 bis stellenweise 6 Grad. Heute am Samstag, da gibt's sonniges Grill- und Badewetter mit nur wenigen harmlosen Wolken. Die Höchstwerte 27 bis 33 Grad. Am Nachmittag breiten sich im Südwesten mehr Wolken aus. In den Alpen gibt's auch erste Gewitter. Am Sonntag erst Sonnenschein, dann ziehen Wolken mit einzelnen Schauern oder Gewittern auf. Dazu ein kräftiger Wind bei 24 bis 29 Grad. Eine Meldung haben wir von der A3 Nürnberg Richtung Passau. Hier 4 Kilometer Stau zwischen dem Kreuz Altdorf und Oberölsbach. Der Grund natürlich die Baustelle. Ihr braucht 13 Minuten länger.

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1: Ich bin Hendrik Daum. In Frankreich und in Spanien breiten sich die großen Waldbrände weiter unkontrolliert aus. An der französischen Atlantikküste mussten mittlerweile schon über 100.000 Menschen ihre Wohnungen oder Ferienunterkünfte verlassen. Da der Wind gedreht hat, bewegen sich die Flammen inzwischen in Richtung Bordeaux. Präsident Macron hat angekündigt, dass die Armee die Löscharbeiten unterstützen soll. Auch in Spanien sind Zehntausende Menschen von Evakuierungen betroffen. Durch die Straßen von Berlin zieht heute wieder die Parade zum Christopher Street Day. Ziel ist das Brandenburger Tor, wo eine Abschlusskundgebung mit Bühnenprogramm geplant ist. Auch in anderen Städten wie Stuttgart und Mainz gibt es heute CSD-Umzüge. Mehr von Jan-Henner Reitze.
2: Tanzen auf der Straße, schräge Kostüme, gern auch mal freizügig in allen Farben des Regenbogens. Gleichberechtigung, sexuelle Vielfalt, aber auch Party. Zurück geht das alles auf den Aufstand von Schwulen gegen Polizeigewalt in der Christopher Street in New York. In Berlin steht die Parade in diesem Jahr unter dem Motto Haltung ist hot. Bei der Abschlusskundgebung am Brandenburger Tor singt unter anderem Sarah Connor.
1: Das waren die Nachrichten um halb. Im Moment ist der Himmel meist klar oder nur leicht bewölkt. Die Temperaturen, die gehen bis in der Früh noch runter auf 13 bis stellenweise 6 Grad. Heute am Samstag, da gibt's sonniges Grill- und Badewetter mit nur wenigen harmlosen Wolken. Die Höchstwerte 27 bis 33 Grad. Am Nachmittag breiten sich im Südwesten mehr Wolken aus. In den Alpen gibt's auch erste Gewitter. Am Sonntag erst Sonnenschein, dann ziehen Wolken mit einzelnen Schauern oder Gewittern auf. Dazu ein kräftiger Wind bei 24 bis 29 Grad.
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1: Es ist 3 Uhr, ich bin Hendrik Daum. In Frankreich und Spanien greifen die riesigen Waldbrände immer mehr um sich. Insgesamt ließen die Behörden in beiden Ländern über 150.000 Menschen vorsorglich in Sicherheit bringen. Westlich von Madrid haben sich 2 Brände zu einem Großfeuer verschmolzen. Im Süden Frankreich wütet eine ganze Serie von Bränden, der größte westlich von Bordeaux. Hohe Temperaturen, starker Wind und die Trockenheit der Vegetation befördern die Ausbreitung der Flächenbrände. Unter dem Motto Haltung ist hot wird in Berlin heute der Christopher Street Day gefeiert. Nach der Parade für Vielfalt und Menschenrechte wollen die Veranstalter am Brandenburger Tor das bislang größte Programm der Vereinsgeschichte präsentieren. Mehrere hunderttausend Menschen werden erwartet. Damit gehört der Berliner CSD zu den größten in Europa. Nach der milliardenschweren EU-Strafe gegen Google hat US-Präsident Trump mit neuen Zöllen auf Einfuhren aus der Europäischen Union gedroht. Die EU werde für ihr Verhalten einen sehr hohen Preis zahlen, schrieb Trump auf seiner Online-Plattform. Vorgestern hatte die Europäische Kommission gegen den US-Konzern Google eine Rekordstrafe von fast 900 Millionen Euro wegen unfairer Geschäftspraktiken verhängt. Nach dem tödlichen Angriff auf einen Bankmitarbeiter in Regensburg sitzt der mutmaßliche Täter in Untersuchungshaft. Er werde dringend des Mordes und der schweren räuberischen Erpressung verdächtigt, das teilten Polizei und Staatsanwaltschaft mit. Der 20-jährige Deutsche hatte in einer Filiale der Hypovereinsbank im Regensburger Stadtteil Prüfening einen Mitarbeiter mit einem Messer tödlich verletzt. Gegen den Angreifer lag ein Waffenbesitzverbot vor. Er war in der Vergangenheit durch das Mitführen von Messern und Elektroschockern aufgefallen. Der neue Bundestrainer Jürgen Klopp hat sich so einiges vorgenommen. Er will eine neue Mannschaft formen, die die Fans wieder mitreißt, sagte Klopp bei seiner Vorstellung. Er selbst habe großen Respekt vor der Aufgabe, freue sich aber riesig auf die kommende Zeit.
2: Jürgen Klopp hat keine Karriere nach der Nationalmannschaft. Das ist idealerweise der Höhepunkt meiner Karriere, meines Lebens, meines beruflichen Lebens. Ich werde alles da reinlegen, was mir zur Verfügung steht.
1: Klopp unterschrieb einen 4-Jahres-Vertrag. Es ist jetzt 3:15. Im Moment ist der Himmel meist klar oder nur leicht bewölkt. Die Temperaturen, die gehen bis in der Früh noch runter auf 13 bis stellenweise 6 Grad. Heute am Samstag, da gibt's sonniges Grill- und Badewetter mit nur wenigen harmlosen Wolken. Die Höchstwerte 27 bis 33 Grad. Am Nachmittag breiten sich im Südwesten mehr Wolken aus. In den Alpen gibt's auch erste Gewitter. Am Sonntag erst Sonnenschein, dann ziehen Wolken mit einzelnen Schauern oder Gewittern auf. Dazu ein kräftiger Wind bei 24 bis 29 Grad. Im Moment haben wir keine Meldungen. Ihr habt überall freie Fahrt.

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1: Ich bin Hendrik Daum. In Frankreich und Spanien greifen die riesigen Waldbrände immer mehr um sich. Insgesamt ließen die Behörden in beiden Ländern über 150.000 Menschen vorsorglich in Sicherheit bringen. Westlich von Madrid haben sich zwei Brände zu einem Großfeuer verschmolzen. Im Süden Frankreich wütet eine ganze Serie von Bränden, der größte westlich von Bordeaux. Hohe Temperaturen, starker Wind und die Trockenheit der Vegetation befördern die Ausbreitung der Flächenbrände. Unter dem Motto Haltung ist hot wird in Berlin heute der Christopher Street Day gefeiert. Nach der Parade für Vielfalt und Menschenrechte wollen die Veranstalter am Brandenburger Tor das bislang größte Programm der Vereinsgeschichte präsentieren. Mehrere hunderttausend Menschen werden erwartet. Damit gehört der Berliner CSD zu den größten in Europa. Das waren die Nachrichten um halb. Im Moment ist der Himmel meist klar oder nur leicht bewölkt. Die Temperaturen, die gehen bis in der Früh noch runter auf 13 bis stellenweise 6 Grad. Heute am Samstag, da gibt's sonniges Grill- und Badewetter mit nur wenigen harmlosen Wolken. Die Höchstwerte 27 bis 33 Grad. Am Nachmittag breiten sich im Südwesten mehr Wolken aus. In den Alpen gibt's auch erste Gewitter. Am Sonntag erst Sonnenschein, dann ziehen Wolken mit einzelnen Schauern oder Gewittern auf. Dazu ein kräftiger Wind bei 24 bis 29 Grad.
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1: Es ist 4 Uhr, ich bin Hendrik Daum. Politiker der Opposition haben die Personalveränderungen in der Bundesregierung kritisiert. Nach einem verpatzten Jahr schwarz-rot ziehe Bundeskanzler Merz in seiner Koalition jetzt die Reißleine. Das erklärten die Grünen-Fraktionsvorsitzenden Hasselmann und Dröge. Der parlamentarische Geschäftsführer der AfD-Bundestagsfraktion Baumann sagte, diese Regierung demontiere sich auf offener Bühne selbst. Und von der Linken heißt es, Deutschland brauche keinen Kabinettsumbau, sondern eine andere Politik. In Frankreich und Spanien geraten die riesigen Waldbrände immer mehr außer Kontrolle. In Frankreich mussten bereits rund 110.000 Menschen ihre Häuser verlassen. In Spanien sind weitere 60.000 von den Bränden betroffen. Im Süden Frankreichs wütet eine ganze Serie von Bränden. Der größte westlich von Bordeaux und westlich von Madrid haben sich zwei Brände zu einem Großfeuer verschmolzen. Hohe Temperaturen, starker Wind und die Trockenheit der Vegetation fachen die Flächenbrände immer weiter an. Der Hollywood-Konzern Paramount setzt den umstrittenen Kauf des Konkurrenten Warner Brothers vorerst aus. 12 US-Bundesstaaten und die Drehbuchautorengewerkschaft waren mit Wettbewerbsklagen gegen die Fusion vorgegangen. Der Rechtsstreit hat zusätzliche Relevanz, weil Kritiker der Regierung von US-Präsident Trump befürchten, dass der zu Warner gehörende Nachrichtensender CNN unter dem Dach von Paramount die redaktionelle Unabhängigkeit verlieren könnte. Mehrere tausend Menschen haben am Abend auf Picknickdecken und Campingstühlen das Open-Air-Konzert im Rahmen der Bayreuther Festspiele besucht. Das Orchester spielte etwa den Karfreitagszauber aus Parsifal. Die Bayreuther Festspiele feiern ihr 150. Jubiläum. Heute Abend wird es deshalb zum Auftakt keine Operninszenierung geben. Gespielt wird unter der Leitung von Christian Thielemann Beethovens 9. Symphonie. Bei der Tour de France hat Titelverteidiger Tadej Pogacar die spektakuläre 19. Etappe gewonnen mit der Bergankunft im legendären Skiort Alpe d'Huez. Damit konnte der Slowene seine Gesamtführung weiter ausbauen und steht vor seinem 5. Gesamtsieg. Das Radrennen endet morgen in Paris. Es ist jetzt kurz nach 4. Jetzt in der Früh, da hat es ziemlich abgekühlt bei 13 bis stellenweise 6 Grad. Davon sollte man sich aber nicht täuschen lassen, denn der heutige Samstag, der beschert uns sonniges und heißes Grill- und Badewetter bei 27 bis 33 Grad. Morgen am Sonntag erst Sonnenschein, dann aber ziehen Wolken mit einzelnen Schauern oder auch Gewittern auf, dazu mit ein kräftiger Wind bei nicht mehr ganz so heißen 24 bis 29 Grad. Zwei Meldungen haben wir. Einmal die A71 Suhl Richtung Schweinfurt. Bitte aufpassen zwischen Rentwertshausen und Mellrichstadt. Da liegt ein totes Tier auf der Fahrbahn. Und dann haben wir noch die A73 Suhl Bamberg. Hier in beiden Richtungen Gefahr durch Menschen auf der Straße zwischen Lichtenfeld Süd und Bad Staffelstein Kurzentrum.
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1: Ich bin Hendrik Daum. Politiker der Opposition haben die Personalveränderungen in der Bundesregierung kritisiert. Nach einem verpatzten Jahr schwarz-rot ziehe Bundeskanzler Merz in seiner Koalition jetzt die Reißleine. Das erklärten die Grünen-Fraktionsvorsitzenden Hasselmann und Dröge. Der parlamentarische Geschäftsführer der AfD-Bundestagsfraktion Baumann sagte, diese Regierung demontiere sich auf offener Bühne selbst. Und von der Linken heißt es, Deutschland brauche keinen Kabinettsumbau, sondern eine andere Politik. In Frankreich und Spanien geraten die riesigen Waldbrände immer mehr außer Kontrolle. In Frankreich mussten bereits rund 110.000 Menschen ihre Häuser verlassen. In Spanien sind weitere 60.000 von den Bränden betroffen. Im Süden Frankreichs wütet eine ganze Serie von Bränden. Der größte westlich von Bordeaux und westlich von Madrid haben sich zwei Brände zu einem Großfeuer verschmolzen. Hohe Temperaturen, starker Wind und die Trockenheit der Vegetation fachen die Flächenbrände immer weiter an. Das waren die Nachrichten um 5:30. Jetzt in der Früh, da hat es ziemlich abgekühlt bei 13 bis stellenweise 6 Grad. Davon sollte man sich aber nicht täuschen lassen, denn der heutige Samstag, der beschert uns sonniges und heißes Grill- und Badewetter bei 27 bis 33 Grad. Morgen am Sonntag erst Sonnenschein, dann aber ziehen Wolken mit einzelnen Schauern oder auch Gewittern auf. Dazu wird ein kräftiger Wind bei nicht mehr ganz so heißen 24 bis 29 Grad.
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1: Es ist 5 Uhr, ich bin Hendrik Daum. Einen schönen guten Morgen. In Frankreich und Spanien greifen die riesigen Waldbrände immer mehr um sich. Insgesamt ließen die Behörden in beiden Ländern über 150.000 Menschen vorsorglich in Sicherheit bringen. Westlich von Madrid haben sich zwei Brände zu einem Großfeuer verschmolzen. Im Süden Frankreich wütet eine ganze Serie von Bränden, der größte westlich von Bordeaux. Hohe Temperaturen, starker Wind und die Trockenheit der Vegetation befördern die Ausbreitung der Flächenbrände. Der Sozialverband Deutschland hat den neuen Gesundheitsminister Linnemann aufgefordert, die Arbeit des Ministeriums neu auszurichten. Verbandschefin Engelmeier sagte den Funke-Medien, erster Akt müsse es sein, die Gesundheitsreform zu überdenken. Da gehe es um die erheblichen Leistungskürzungen und Mehrbelastungen für die Versicherten. Eine Schule in Nürnberg ist nach dem Unwetter der vergangenen Woche so schwer beschädigt, dass dort kein Unterricht mehr stattfinden kann. Die Stadt sucht jetzt nach einer Lösung, wo und wie die Grund- und Mittelschüler der Friedrich-Städtler-Schule ab Mitte September unterrichtet werden können. Bis zum Ferienstart soll es jetzt Ausflüge und andere Angebote außerhalb des Schulgebäudes geben. Durch die Straßen von Berlin zieht heute wieder die Parade zum Christopher Street Day. Ziel ist das Brandenburger Tor, wo eine Abschlusskundgebung mit Bühnenprogramm geplant ist. Auch in anderen Städten wie Stuttgart und Mainz gibt es heute CSD-Umzüge. Mehr von Jan-Henner Reitze.
2: Tanzen auf der Straße, schräge Kostüme, gern auch mal freizügig in allen Farben des Regenbogens. Gleichberechtigung, sexuelle Vielfalt, aber auch Party. Zurück geht das alles auf den Aufstand von Schwulen gegen Polizeigewalt in der Christopher Street in New York. In Berlin steht die Parade in diesem Jahr unter dem Motto Haltung ist hot. Bei der Abschlusskundgebung am Brandenburger Tor singt unter anderem Sarah Connor.
1: US-Präsident Trump hat der EU wegen einer Wettbewerbsstrafe gegen den Google-Konzern mit Vergeltung gedroht. Trump erklärte, weil die EU amerikanische Unternehmen so wörtlich ausraube, müsse sie jetzt mit zusätzlichen Zöllen rechnen. Die Europäische Union hatte gegen Google eine Rekordstrafe von 890 Millionen Euro verhängt. Nach Ansicht der EU-Kommission hat das Unternehmen mit seiner Suchmaschine Wettbewerbsregeln verletzt und die Konkurrenz benachteiligt. Es ist jetzt kurz nach 5. Jetzt in der Früh, da hat es ziemlich abgekühlt bei 13 bis stellenweise 6 Grad. Davon sollte man sich aber nicht täuschen lassen, denn der heutige Samstag, der beschert uns sonniges und heißes Grill- und Badewetter bei 27 bis 33 Grad. Morgen am Sonntag erst Sonnenschein, dann aber ziehen Wolken mit einzelnen Schauern oder auch Gewittern auf. Dazu wird ein kräftiger Wind bei nicht mehr ganz so heißen 24 bis 29 Grad. Eine Meldung haben wir von der A96 Lindau Richtung München. Bitte aufpassen, zwischen Eitrach und dem Kreuz Memmingen. Hier gab es einen Unfall.
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1: Ich bin Hendrik Daum. Einen schönen guten Morgen. In Frankreich und Spanien greifen die riesigen Waldbrände immer mehr um sich. Insgesamt ließen die Behörden in beiden Ländern über 150.000 Menschen vorsorglich in Sicherheit bringen. Westlich von Madrid haben sich zwei Brände zu einem Großfeuer verschmolzen. Im Süden Frankreich wütet eine ganze Serie von Bränden, der größte westlich von Bordeaux. Hohe Temperaturen, starker Wind und die Trockenheit der Vegetation befördern die Ausbreitung der Flächenbrände. Der Sozialverband Deutschland hat den neuen Gesundheitsminister Linnemann aufgefordert, die Arbeit des Ministeriums neu auszurichten. Verbandschefin Engelmeier sagte den Funke-Medien, erster Akt müsse es sein, die Gesundheitsreform zu überdenken. Da gehe es um die erheblichen Leistungskürzungen und Mehrbelastungen für die Versicherten. Das waren die Nachrichten um halb. Jetzt in der Früh, da hat es ziemlich abgekühlt bei 13 bis stellenweise 6 Grad. Davon sollte man sich aber nicht täuschen lassen, denn der heutige Samstag, der beschert uns sonniges und heißes Grill- und Badewetter bei 27 bis 33 Grad. Morgen am Sonntag erst Sonnenschein, dann aber ziehen Wolken mit einzelnen Schauern oder auch Gewittern auf. Dazu wird ein kräftiger Wind bei nicht mehr ganz so heißen 24 bis 29 Grad.

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1: Es ist 6 Uhr, ich bin Stefan Schütz. In Frankreich und Spanien geraten die riesigen Waldbrände immer mehr außer Kontrolle. In Frankreich mussten bereits rund 110.000 Menschen ihre Häuser verlassen, in Spanien sind 60.000 von den Bränden betroffen. Im Süden Frankreichs wütet eine ganze Serie von Bränden, der größte westlich von Bordeaux. Und westlich von Madrid haben sich zwei Brände zu einem Großfeuer vereinigt. Weil Thorsten Frey neuer Fraktionschef der Union werden soll, bildet Kanzler Merz ja sein Kabinett um. Das läuft aber alles andere als glatt. Jetzt hat sich auch Frey dazu geäußert. Thomas Brockt berichtet.
2: Das Ganze sei einfach Pech gewesen, sagte Frey in Stuttgart. Das gäbe es auch in der Spitzenpolitik. Es geht um die Hängepartie bei der Besetzung des Verkehrsministeriums. Minister Schnieder hatte einigen Abgeordneten schon mitgeteilt, dass er entlassen wird. Als der Kanzler dann vor die Presse trat, passierte das aber nicht, weil der vorgesehene Nachfolger Günzler kurzfristig abgesagt hatte. Wie es nun weitergeht, ist offen.
1: Das Institut der deutschen Wirtschaft warnt in einer Studie davor, sich neue Gasheizungen einbauen zu lassen. Die jährlichen Heizkosten würden sich bei diesem Heizungstyp bis 2040 fast verdoppeln. Stattdessen wird empfohlen, Wärmepumpen zu nutzen. Anlass für die Studie ist das neue Heizungsgesetz der Bundesregierung. Dieses stellt es jedem frei, welche Heizungsart in Gebäuden zum Einsatz kommen soll. Tausende Menschen haben am Abend auf Picknickdecken und Campingstühlen das Open-Air-Konzert im Rahmen der Bayreuther Festspiele besucht. Das Orchester spielte etwa den Karfreitagszauber aus Parsival. Die Bayreuther Festspiele feiern ihr 150. Jubiläum. Heute Abend wird es deshalb zum Auftakt keine Operninszenierung geben. Gespielt wird unter der Leitung von Christian Thielemann Beethovens 9. Symphonie. Der Hollywood-Konzern Paramount setzt den umstrittenen Kauf des Konkurrenten Warner Brothers vorerst aus. 12 US-Bundesstaaten und die Drehbuchautoren-Gewerkschaft waren mit Wettbewerbsklagen gegen die Fusion vorgegangen. Der Rechtsstreit hat zusätzliche Relevanz, weil Kritiker der Regierung von US-Präsident Trump befürchten, dass der zu Warner gehörende Nachrichtensender CNN unter dem Dach von Paramount die redaktionelle Unabhängigkeit verlieren könnte. Es ist jetzt 6:15. Heute bekommen wir sonniges und heißes Grill- und Badewetter bei 27 bis 33 Grad. Morgen gibt es erst Sonnenschein, dann ziehen Wolken mit einzelnen Schauern oder Gewittern auf. Dazu weht ein kräftigerer Wind bei nicht mehr ganz so heißen 24 bis 29 Grad. Hallo auf die Straßen A3 Nürnberg Richtung Passau zwischen Kreuz Altdorf und Oberülsbach. 4 Kilometer Stau, es dauert rund 10 Minuten länger als sonst. Gute Fahrt.
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1: Ich bin Stefan Schütz. Guten Morgen. In Frankreich und Spanien geraten die riesigen Waldbrände immer mehr außer Kontrolle. In Frankreich mussten bereits rund 110.000 Menschen ihre Häuser verlassen. In Spanien sind 60.000 von den Bränden betroffen. Im Süden Frankreichs wütet eine ganze Serie von Bränden, der größte westlich von Bordeaux. Und westlich von Madrid haben sich zwei Brände zu einem Großfeuer vereinigt. Weil Thorsten Frey neuer Fraktionschef der Union werden soll, bildet Kanzler Merz ja sein Kabinett um. Das läuft aber alles andere als glatt. Jetzt hat sich auch Frey dazu geäußert. Thomas Brockt berichtet.
2: Das Ganze sei einfach Pech gewesen, sagte Frey in Stuttgart. Das gäbe es auch in der Spitzenpolitik. Es geht um die Hängepartie bei der Besetzung des Verkehrsministeriums. Minister Schnieder hatte einigen Abgeordneten schon mitgeteilt, dass er entlassen wird. Als der Kanzler dann vor die Presse trat, passierte das aber nicht, weil der vorgesehene Nachfolger Günzler kurzfristig abgesagt hatte. Wie es nun weitergeht, ist offen.
1: Das waren die Nachrichten um halb. Heute bekommen wir sonniges und heißes Grill- und Badewetter bei 27 bis 33 Grad. Morgen gibt es erst Sonnenschein, dann ziehen Wolken mit einzelnen Schauern oder Gewittern auf. Dazu weht ein kräftigerer Wind bei nicht mehr ganz so heißen 24 bis 29 Grad.
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1: Es ist 7 Uhr, ich bin Stefan Schütz. In immer mehr Ländern in Südeuropa wüten große Waldbrände. Etwa im süditalienischen Kalabrien, in Spanien westlich von Madrid und in Frankreich westlich von Bordeaux. Aus Frankreich berichtet Michael Evers.
2: Schwierige Wetterbedingungen mit kräftigen Windböen erschweren für die Feuerwehr in beiden Ländern die Löscharbeiten. Über Tage wurden in Frankreich weitere Orte und tausende Urlauber evakuiert, teils auch per Schiff. Die Einsatzkräfte versuchen vor allem mit Löschflugzeugen, dem Feuer Herr zu werden. Auch in Spanien wird mit weiteren Evakuierungen gerechnet, während Tausende bereits in Notunterkünften darauf warten, wann sie zurück können.
1: In Berlin wird es heute bunt und laut. Zum Christopher Street Day rechnen die Organisatoren mit hunderttausenden Teilnehmern. Vorstandsmitglied Thomas Hoffmann sagte, queere Menschen stünden weltweit unter mehr Druck, bestehende Rechte würden teils zurückgedreht, auch Hasskriminalität nehme zu. Unter dem Motto »Haltung ist hot« soll die Demonstration heute Mittag starten und zum Brandenburger Tor ziehen. Der Hersteller Jutro weitet den Rückruf einer Bio-Bärenmischung aus, die bei Lidl verkauft worden ist. Grund der Verdacht auf eine Verunreinigung mit Noroviren. Betroffen ist das Tiefkühlprodukt der Marke Freshuna. Verbraucher sollen es nicht essen. Noroviren können starken Brechdurchfall und erheblichen Flüssigkeitsverlust auslösen. Die Ware kann in allen Lidl-Filialen zurückgegeben werden, auch ohne Kassenzettel. US-Präsident Trump droht der EU mit zusätzlichen Zöllen. Der Grund? Die EU-Kommission hat gegen den Google-Konzern eine Rekordstrafe von 890 Millionen Euro verhängt. Nach Ansicht der Kommission hat Google mit seiner Suchmaschine Wettbewerbsregeln verletzt und Konkurrenten benachteiligt. Trump wirft der EU vor, amerikanische Unternehmen auszurauben, deshalb müsse sie jetzt mit Vergeltung rechnen. Tausende Menschen haben das Open-Air-Konzert im Rahmen der Bayreuther Festspiele besucht. Die Festspiele feiern ihr 150. Jubiläum, deshalb gibt es zum Auftakt keine Operninszenierung, sondern ein Konzert unter freiem Himmel. Das Orchester spielt Beethovens 9. Symphonie. Festspielleiterin Katharina Wagner freut sich über den großen Zuspruch. Die Besucher gestern genossen den Sommerabend auf Picknickdecken und Campingstühlen. Es ist jetzt kurz nach 7. Heute bekommen wir sonniges und heißes Grill- und Badewetter bei 27 bis 33 Grad. Morgen gibt es erst Sonnenschein, dann ziehen Wolken mit einzelnen Schauern oder Gewittern auf. Dazu weht ein kräftigerer Wind bei nicht mehr ganz so heißen 24 bis 29 Grad. Hallo auf die Straßen A3 Nürnberg Richtung Passau. Zwischen Kreuz Nürnberg und Oberösbach 6 Kilometer Stau. Hier dauert es ungefähr eine halbe Stunde länger. Gleiche Autobahn, gleiche Fahrtrichtung zwischen Neutraubling und Wörth an der Donau Wiesent. 6 Kilometer Stau nach einem Unfall plus weitere 40 Minuten. Die empfohlene Umleitung ist die U69. Gute Fahrt.
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1: Ich bin Stefan Schütz. Guten Morgen. In immer mehr Ländern in Südeuropa wüten große Waldbrände. Etwa im süditalienischen Kalabrien, in Spanien westlich von Madrid und in Frankreich westlich von Bordeaux. Aus Frankreich berichtet Michael Evers.
2: Schwierige Wetterbedingungen mit kräftigen Windböen erschweren für die Feuerwehr in beiden Ländern die Löscharbeiten. Über Tage wurden in Frankreich weitere Orte und tausende Urlauber evakuiert, teils auch per Schiff. Die Einsatzkräfte versuchen vor allem mit Löschflugzeugen, dem Feuer Herr zu werden. Auch in Spanien wird mit weiteren Evakuierungen gerechnet, während Tausende bereits in Notunterkünften darauf warten, wann sie zurück können.
1: In Berlin wird es heute bunt und laut. Zum Christopher Street Day rechnen die Organisatoren mit hunderttausenden Teilnehmern. Vorstandsmitglied Thomas Hoffmann sagte, queere Menschen stünden weltweit unter mehr Druck, bestehende Rechte würden teils zurückgedreht, auch Hasskriminalität nehme zu. Unter dem Motto »Haltung ist hot« soll die Demonstration heute Mittag starten und zum Brandenburger Tor ziehen. Das waren die Nachrichten um halb. Heute bekommen wir sonniges und heißes Grill- und Badewetter bei 27 bis 33 Grad. Morgen gibt es erst Sonnenschein, dann ziehen Wolken mit einzelnen Schauern oder Gewittern auf. Dazu weht ein kräftigerer Wind bei nicht mehr ganz so heißen 24 bis 29 Grad.

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1: Es ist 8 Uhr, ich bin Stefan Schütz. In Frankreich und Spanien geraten die riesigen Waldbrände zunehmend außer Kontrolle. In Frankreich mussten bereits rund 200.000 Menschen ihre Häuser und Unterkünfte verlassen, darunter auch Touristen. In Spanien sind weitere 60.000 von den Bränden betroffen. Im Süden Frankreichs wütet eine ganze Serie von Bränden, der größte westlich von Bordeaux und westlich von Madrid haben sich zwei Brände zu einem Großfeuer vereinigt. Trotz der Sperre der Straße von Hormuz im Iran ist die Ölversorgung Europas gesichert. Das sagte die Ökonomin Franziska Holz vom Institut für Wirtschaftsforschung. Tine Klimach berichtet.
2: Der Preis für Rohöl schießt weiter in die Höhe. Zuletzt lag er bei rund $100 pro Barrel. Zum Vergleich, vor dem Ausbruch des Iran-Kriegs Ende Februar lag der Preis bei rund 66 Euro pro Barrel. Neue Entlastungen wird es auch erstmal nicht geben. Das hat Wirtschaftsministerin Reiche diese Woche noch einmal klargestellt. Der Tankrabatt hat viele Milliarden gekostet und dafür ist jetzt kein weiteres Geld mehr da.
1: Unter dem Motto Haltung ist hot wird in Berlin heute der Christopher Street Day gefeiert. Nach der Parade für Vielfalt und Menschenrechte wollen die Veranstalter am Brandenburger Tor das bislang größte Programm der Vereinsgeschichte präsentieren. Mehrere hunderttausend Menschen werden erwartet. Damit gehört der Berliner CSD zu den größten in Europa. Der Christopher Street Day erinnert an einen Aufstand der homosexuellen Community gegen Polizeigewalt 1969 in New York. Das Institut der deutschen Wirtschaft warnt in einer Studie davor, sich neue Gasheizungen einbauen zu lassen. Die jährlichen Heizkosten würden sich bei diesem Heizungstyp bis 2040 fast verdoppeln. Stattdessen wird empfohlen, Wärmepumpen zu nutzen. Anlass für die Studie ist das neue Heizungsgesetz der Bundesregierung. Dieses stellt es jedem frei, welche Heizungsart in Gebäuden zum Einsatz kommen soll. Eine Schule in Nürnberg ist nach dem Unwetter der vergangenen Woche so schwer beschädigt, dass dort kein Unterricht mehr stattfinden kann. Die Stadt sucht jetzt nach einer Lösung, wo und wie die Grund- und Mittelschüler der Friedrich-Städtler-Schule ab Mitte September unterrichtet werden können. Bis zum Ferienstart soll es jetzt Ausflüge und andere Angebote außerhalb des Schulgebäudes geben. Es ist jetzt 8:15.
3: Guten Morgen. Und jetzt ist es gerade wirklich noch richtig schön angenehm bei uns in der Region. Kühle 14 Grad, das sind die aktuellen Temperaturen. Ja, die Sonne ist da und später im Laufe des Tages kommt die Hitze. Es wird heute wieder heiß, bis zu 30 Grad strahlender Sonnenschein. Und auch morgen der Sonntag mit sehr viel Sonne und nochmal ähnlichen Temperaturen bis 30 Grad. Dann Richtung Sonntagnachmittag langsam schon wieder die ersten Regenwolken. Ja, und die neue Woche am Montag, die startet dann wieder deutlich wechselhafter mit Wolken und Regen. Es ist damit 8:15 und ich habe eine Info im Verkehrsservice und zwar eine Vollsperrung. Ja, zwischen Reutlers und Münchberg. Hier laufen momentan Bergungsarbeiten. Kein Durchkommen hier auf der Straße. Habt da auf jeden Fall ein bisschen Geduld. Wir informieren euch natürlich, wenn die Straße wieder offen ist. Fahrt einfach, wenn ihr euch auskennt, weiträumig außen rum. Aktuell keine Blitzer, da ist noch alles entspannt. Euch eine gute und sichere Fahrt durch diesen Samstagmorgen.
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4: Wie schön das ist heute Morgen, oder? Mit der Sonne auf dem Weg zum Bäcker. Oder zum Einkaufen schon. Habt einen schönen Samstag und dieser Samstag wird perfekt, um ihn draußen zu verbringen und den Tag zu genießen. Wir sind bei euch. Guten Morgen.

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1: Schönen Samstag mit der Mainwelle. Und fehlt euch oder euren Kindern noch das Schwimmzeichen, zum Beispiel das Seepferdchen, der Seeräuber oder doch Bronze, dann kommt doch heute ins Kreuzsteinbad. Da könnt ihr dann bis 17 Uhr die Schwimmabzeichen nachholen oder machen, egal wie alt ihr seid, auch ohne Anmeldung. Und ihr zahlt auch nur den Eintritt ins Bad. Heute ist das Open House und Charity Event im Fitnessstudio Alpha Solutions. Hierbei sammelt das Fitnessstudio Spenden für die Benefizaktion, weil Lachen die beste Medizin ist. Franzi vom Team.
2: Also es sind wirklich alle willkommen, egal ob man was mit Fitness am Hut hat oder auch nicht, sondern einfach nur einen schönen Tag zu erleben, andere anzufeuern, zu spenden. Unser Gym kann man natürlich testen, man kann Massagen machen, eine Hüpfburg gibt's. Ja, ich denke, für jeden ist irgendwas dabei.
1: Ja, und das Highlight ist die Pull the Truck Challenge. Also dabei ziehen Teams einen 2 Tonnen schweren Pickup-Truck einen Berg hoch und für jeden Meter spendet das Fitnessstudio nochmal extra Kohle an eine Benefizaktion. Der Eintritt ist auch frei. In Kreuzen ist dann noch Gregorifest auf dem Marktplatz. Um 13.30 Uhr geht's los mit dem Kinderfestzug und dabei tragen die Mädchen dann traditionell die Blumenbögen und die Jungs die Fahnen und danach gibt's noch Ansprachen, Auszeichnungen und viele Auftritte. Ihr könnt das alles auch nochmal nachlesen bei uns auf meinwelle.de.
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1: Schönen Samstag euch und heute das Oberfranken-Highlight. Natürlich die Bayreuther Festspiele, die starten. In der New York Times wurde Bayreuth ja als Top-Reiseziel 2026 genannt. Grund ist auch das Jubiläumsjahr der Richard-Wagner-Festspiele. Die beginnen heute, diesmal aber mit Beethovens 9. Sinfonie und einem Festakt. Tamara Bussler ist hier bei mir. Tamara, servus.
2: Grüße dich.
1: Ja, da werden wahrscheinlich wieder viele Promis kommen und über den roten Teppich laufen am Grünhügel. Wer steht so auf der Gästeliste heute?
2: Seit Jahren ist sie Stammgast bei den Bayreuther Festspielen, unsere ehemalige Bundeskanzlerin Angela Merkel. Auch der jetzige Bundeskanzler Friedrich Merz ist eingeladen. Der bayerische Ministerpräsident Markus Söder, der ja abends auch zum Staatsempfang einlädt, wird ebenfalls erwartet. Auch weitere Politiker wie Ricarda Lang, Hubert Aiwanger, Alexander Dobrindt oder Dorothee Bär kommen. Aus der Unterhaltungsbranche werden Schauspieler Udo Wachtweitl, Kabarettist Michel Müller sowie die Comedians Volker Heißmann und Martin Rassau kommen.
1: Und ist in diesem Jahr dann irgendetwas neu oder vielleicht auch anders als zuvor?
2: Zur Premiere wird keine Wagner-Oper gezeigt, sondern ein Konzert. Beethovens 9. Symphonie unter der musikalischen Leitung von Christian Thielemann. Das hat ganz einfach mit dem 150-jährigen Jubiläum zu tun. Generell hat Beethovens 9. eine zentrale Rolle im Leben von Wagner gespielt. Er hat sie mehrmals selbst dirigiert. Außerdem wurde sie damals auch zur Feier der Grundsteinlegung des Bayreuther Festspielhauses. Das war 1872 im Markgräflichen Opernhaus gespielt.
1: Heute beginnen die 150. Wagner-Festspiele in Bayreuth. Die letzte Aufführung wird dann Ende August sein, am 26. Danke Tamara erstmal für die Infos. Was noch wichtig wird hier in der Region, gleich um halb in unseren News.
2: Gerne.

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2: Es ist 8.30 Uhr, halb neun. Das sind die aktuellen Nachrichten aus Bayreuth und der Region. Ich bin Martin Zinner. Schönen Samstag. Seit Jahren wird in Bayreuth über eine Sanierung der Schokofabrik in St. Georgen gesprochen. Passiert ist bisher aber noch nichts. Jetzt hat der Stadtrat nach erneut längerer Diskussion 244.000 Euro für weitere Planungen freigegeben. Das denkmalgeschützte Jugendzentrum ist stark beschädigt. Die Sanierung könnte im kommenden Jahr rund 13,5 Millionen Euro kosten. Die Stadt rechnet mit Fördergeldern von bis zu 90%. Die Fraktionen von CSU und den Unabhängigen sowie von der AfD halten das finanzielle Risiko trotzdem für zu groß. In der letzten Stadtratssitzung war auch der Verkauf oder die Aufgabe des Gebäudes im Gespräch. Die Mehrheit des Stadtrats hat am Ende aber für die Planungsgelder und damit für den Erhalt der Schokofabrik gestimmt. Heute heißt es in Kulmbach wieder angestochen ist. Sobald dieser Ruf ertönt und das erste Fass der speziell eingebrauten Festbiere läuft, gilt die fünfte Jahreszeit in Kulmbach, die Bierwoche, offiziell als eröffnet. Sie startet traditionell um 10 Uhr mit dem Festumzug, den Böllerschüssen und dem Bühnentanz vor dem Rathaus, zu dem auch Ministerpräsident Markus Söder erwartet wird. Um 11 Uhr wird die Bierwoche dann mit dem Festbieranstich durch Oberbürgermeister Ralf Hartnack ganz offiziell eröffnet. Die Bierwoche geht bis zum 2. August. Die Spielvereinigung Bayreuth hat einen souveränen Auftakt in die neue Regionalliga-Saison abgeliefert. Die Bayreuther haben am Abend mit 3:0 gewonnen. Gegner war die zweite Mannschaft des FC Augsburg. Knapp über 1700 Fans sind ins Hans-Walter-Wild-Stadion gekommen. Somit sichert sich die Altstadt die ersten 3 Punkte in der neuen Saison. Trainer Lukas Kling war am Ende sehr zufrieden. Ab Montag möchte sich die Mannschaft dann auf das erste Auswärtsspiel der Saison vorbereiten. Das findet heute in einer Woche gegen die zweite Mannschaft der Spielvereinigung Kräuter Fürth statt. Und alle Nachrichten jederzeit nochmal zum Nachlesen auf meinwelle.de. Und es ist der Blick aufs Mainwelle-Wetter. Jetzt vielleicht am frühen Morgen nochmal alle Fenster in der Wohnung auf, einmal die kühle Nachtluft reinlassen. Ja, 14 Grad, sehr angenehm. Später im Laufe des Tages kommt dann die Hitze. Heute werden es bis zu 30 strahlender Sonnenschein. Das ist auch die Prognose für morgen, für den Sonntag. Auch da wieder sommerlich heiß. Dann aber Richtung Sonntagnachmittag schon wieder die ersten Wolken- und Regenfälle. Und auch die neue Woche am Montag und Dienstag startet wechselhaft immer mal wieder Regen mit dabei. Damit ist es kurz nach 9:30. Wir schauen auf die Straßen. Vorsicht bitte auf der A70 in Fahrtrichtung Bamberg zwischen Turnau West und Schirradorf. Pannenauto hier auf der Standspur. Bitte gut aufpassen. Dann haben wir noch eine Sperrung. Die ist weiterhin aktuell und zwar auf der Straße zwischen Reutlass und Münchberg. Da laufen Bergungsarbeiten. Momentan hier kein Durchkommen. Wenn ihr euch auskennt, umfahrt bitte weiträumig. Wir halten euch natürlich auf dem Laufenden, ab wann die Straße wieder offen ist. Aktuell keine Blitzer. Da ist alles entspannt. Euch eine gute und sichere Fahrt.
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3: Es ist ein Samstag, an dem Oberfranken feiert und an dem es nur Highlights gibt. Also Hof hat Volksfest. Am Abend sind 4000 Menschen im Umzug mitgelaufen und Tausende standen an den Straßen. Super Bilder. In Kulmbach ist ab sofort Bierwoche, gleich auch der Anstich. Und Bayreuth hat die Promis da mit dem Start der Jubiläums-Wagner-Festspiele. Also es ist so viel los bei uns. Jederzeit kriegt ihr auch einen Eventüberblick bei uns auf der Website. Schönes Wochenende. Ja.

0: Habt ein schönes Wochenende mit uns und ist es in der Beziehung ein Problem, wenn der Altersunterschied zu groß ist? Darüber kann man, glaube ich, lange diskutieren oder einfach einen Song draus machen.
1: Mein Name ist Markus Ullmann und heute geht es um junge Männer und nicht mehr ganz so junge Frauen.
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1: Konkret geht es darum, dass sich die jungen Männer auf die etwas reiferen Frauen einlassen. Darüber wurden Lieder geschrieben.
3: Ich war 16 und sie 31. Und es war Sommer.
1: Peter Maffay hat sogar die genauen Daten in den Song gepackt. Oder denken Sie an den Film Die Reifeprüfung mit Dustin Hoffman. Ein Anfang 20-Jähriger hat eine Affäre mit Mrs. Robinson. Und das ist der Song dazu. Natürlich von Simon & Garfunkel. Und auch Rod Stewart hat sich als junger 16-Jähriger auf eine ältere Frau eingelassen. Auf einem Festival haben sich die beiden kennengelernt. Rod Stewart hat später über den Song gesagt, das ist die mehr oder weniger wahre Geschichte meines ersten Mals. Der Song war recht erfolgreich, wahrscheinlich hauptsächlich wegen der authentischen Geschichte. Rod hat einmal gesagt, ich verstehe nicht, wie das ein solcher Hit werden konnte. Keine Melodie. Zwar Charakter und nette Harmonien, aber keine Melodie. Na dann spielen wir doch den überraschend erfolgreichen autobiografischen Liebessong ohne Melodie. Hier ist Rod Stewart mit Maggie May.
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2: Viele Menschen verlassen morgens das Haus mit einem guten Wunsch im Herzen. Für die Familie, für Freunde, für den eigenen Weg. Seit Jahrhunderten begleitet ein alter Segen Menschen auf ihren Wegen. Der Herr segne dich und behüte dich. Der Herr lasse sein Angesicht leuchten über dir und sei dir gnädig. Dieser Segen spricht von Gottes Nähe. Er begleitet den Alltag ebenso wie besondere Augenblicke. Vielleicht begegnet dir heute ein Mensch, der ein gutes Wort oder ein freundliches Lächeln braucht. Vielleicht braucht er Segen. Segen ist dabei mehr als ein guter Wunsch. Segnen heißt wünschen mit geklärter Zuständigkeit. Wenn ich segne, lege ich Gott meinen Mitmenschen ans Herz. Das gilt morgen im Gottesdienst und darüber hinaus. So wächst Segen weiter von Mensch zu Mensch. Ich wünsche dir dazu einen Tag voller Zuversicht und Gottes Segen. Dein Stadtkirchenpfarrer Carsten Prall.
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4: Es ist 9 Uhr, ich bin Stefan Schütz. Frankreich und Spanien kämpfen weiter gegen Waldbrände. Zehntausende mussten inzwischen ihre Unterkünfte verlassen, darunter auch Touristen. Ein Ende ist nicht abzusehen. Bundeskanzler Merz hat Frankreich Unterstützung angeboten. Katrin Müller berichtet.
5: Die Waldbrände hätten verheerende Auswirkungen und er habe Präsident Macron sein Mitgefühl ausgesprochen, schrieb Merz auf der Plattform X. Die Küste bei Bordeaux ist auch bei deutschen Touristen beliebt. Laut der Behörden breiten sich die Flammen auch Richtung Stadt aus. Der Flughafen von Bordeaux wurde wegen der Rauchentwicklung bereits geschlossen. Spanien hat wegen der Brände für die Umgebung der Hauptstadt Madrid und eine weitere Region den Notstand ausgerufen.
4: US-Präsident Trump droht der EU mit zusätzlichen Zöllen. Der Grund: Die EU-Kommission hat gegen den Google-Konzern eine Rekordstrafe von fast 900 Millionen Euro verhängt. Nach Ansicht der Kommission hat Google mit seiner Suchmaschine Wettbewerbsregeln verletzt und Konkurrenten benachteiligt. Trump wirft der EU vor, amerikanische Unternehmen auszurauben, deshalb müsse sie jetzt mit Vergeltung rechnen. Mit einem Festakt und Musik von Beethoven feiern die Bayreuther Festspiele ihr Gründungsjubiläum. Vor 150 Jahren veranstaltete der Komponist Richard Wagner zum ersten Mal sein heute weltbekanntes Opernfestival. Um 18 Uhr wird es zum Festspielauftakt keine Operninszenierung geben. Das Orchester spielt Beethovens 9. Symphonie. Davor ist eine Gedenkveranstaltung für während des Nationalsozialismus verfolgte jüdische Musiker geplant. In Berlin wird es heute bunt und laut. Zum Christopher Street Day rechnen die Organisatoren mit hunderttausenden Teilnehmern. Vorstandsmitglied Thomas Hoffmann sagte, queere Menschen stünden weltweit unter mehr Druck. Bestehende Rechte würden teils zurückgedreht, auch Hasskriminalität nehme zu. Unter dem Motto Haltung ist hot soll die Demonstration heute Mittag starten und zum Brandenburger Tor ziehen. Der Hersteller Jutro weitet den Rückruf einer Bio-Beerenmischung aus, die bei Lidl verkauft worden ist. Grund ist der Verdacht auf eine Verunreinigung mit Noroviren. Betroffen ist das Tiefkühlprodukt der Marke Freschona. Verbraucher sollen es nicht essen. Noroviren können starken Brechdurchfall und erheblichen Flüssigkeitsverlust auslösen. Die Ware kann in allen Lidl-Filialen zurückgegeben werden, auch ohne Kassenzettel. Es ist jetzt 9:15.
6: Und das ist der Blick aufs Mainwelle-Wetter am Samstagvormittag. Noch sind es die kühlen Morgentemperaturen von 16 Grad bei uns in Bayreuth und der Region. Später kommt die Hitze. Bis 30 heute bei uns. Viel Sonnenschein, ein ziemlicher Sommertag, eigentlich perfektes Badewetter. Und auch morgen am Sonntag ist es nochmal richtig heiß, richtig sonnig mit Temperaturen bis 30 Grad. Bevor dann langsam zum Sonntagnachmittag die ersten Wolken wieder reinziehen. Und die neue Woche am Montag, die startet wechselhaft mit Wolken und Regen. Dann schauen wir auf die Straßen. Schönen Samstagvormittag und Vorsicht bitte auf der A70 in Fahrtrichtung Bamberg. Zwischen Turnau West und Schirradorf. Pannenauto hier auf der Standspur. Bitte gut aufpassen. Außerdem weiterhin die Sperrung zwischen Reutlers und Münchberg. Da laufen Bergungsarbeiten. Momentan ist hier kein Durchkommen. Wenn ihr euch auskennt, umfahrt bitte weiträumig. Wir informieren euch natürlich, sobald die Straße wieder offen ist. Aktuell keine Blitzer. Da ist noch alles entspannt. Allen unterwegs eine gute und sichere Fahrt.
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6: Oh, was liebt ihr an solchen Wochenenden mit diesem traumhaften Wetter? Bei mir ist es das Gefühl, morgens die Augen aufzumachen, dann mal so rauszulunzen und zu sehen, oh, die Sonne ist schon da, der Himmel ist blau, gerade ist alles noch frisch, aber es bleibt heute schön und abends können wir lang draußen sitzen. Ah, das wird ein richtig schöner Tag. Es ist wieder Sommer nach einer recht kühlen Woche. Und was liebt ihr an so einem Sommerwochenende? Könnt ihr gerne mitquatschen per WhatsApp ins Studio. Guten Morgen.

0: Die Mainwelle ist hier mit dem Tobi. Servus.
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0: Erinnert ihr euch noch? Die Wette war damals, wir von der Mainwelle schaffen es nicht, 500 Bayreuther auf die Bayreuther Hütte in Tirol zu bringen. Wir haben die Wette angenommen und dann auch gewonnen. 15 Jahre ist das schon her. Joachim Fendt vom Deutschen Alpenverein, Sektion Bayreuth, erinnert sich.
2: Das war ein Wahnsinn, wenn man da auf den Volksplatz gekommen ist und diese Menge an Bussen gesehen hat, die dann alle nach Gramsach gefahren sind.
0: Ja, von Gramsach aus sind dann über 500 Bayreuther auf die Hütte gewandert. Die liegt auf rund 1600 Metern Höhe. Und das war eine spannende Wanderung. Das Wetter wollte nicht so recht. Erst Sonne, dann Regen, am Ende auch Schnee. Wie war es für dich, Joachim?
2: Unglaublich, dass also so viele Leute in die Nähe der Bayreuther Hütte kommen. Wir hatten also da noch ein zusätzliches Zelt hier aufgebaut. Die Leute waren ja alles so nass. Das war ja nur ein Dampf. Es war ein Erlebnis, was ich in dieser Form noch nicht hatte. Das vergisst man also nicht.
0: Und heute feiert die Bayreuther Hütte einfach mal ihr 100-Jähriges. Was ist denn eine Besonderheit an der Bayreuther Hütte?
2: Dass wir einen Hüttenwirt haben, der jetzt 20 Jahre schon Hüttenwirt ist. Das ist also selten. Und wir sind also sehr dankbar, dass wir diesen Hüttenpächter haben, der sich also sowohl um das Essen kümmern muss, als auch um die Übernachtungskapazität.
0: Und wenn ihr Lust habt, die Bayreuther Hütte zu besuchen, dann hat Joachim einen Tipp, wie er hinkommt.
2: Wenn ich also mit dem Auto anreise, fahre ich am besten bis Gransach zu dieser ehemaligen Talstation von der Bergbahn. Das ist ein großer Parkplatz und von da ab kann man dann also ungefähr 1000 Höhenmeter rauf marschieren. Ist gut gekennzeichnet, man hat eigentlich keine Gefahr, sich zu verlaufen.
0: Ihr könnt auch mit dem Fahrrad hochfahren.
2: Es gibt zwei Touren, einmal praktisch von Münster rauf und einmal von Gramsach rauf. Das sind schöne Mountainbike-Touren, werden auch sehr gerne angenommen.
0: Und was muss ich unbedingt essen, wenn ich auf der Bayreuther Hütte bin?
2: Kaspressknödel, da haben sich also unsere Hüttenwirte drauf spezialisiert, wird von allen Seiten gelobt und schmeckt mir auch selber sehr super.
0: Wer nicht weiß, was das ist, das sind flachgedrückte Knödel mit ganz viel regionalem Käse, die goldbraun angebraten sind. Sehr lecker. 100 Jahre Bayreuther Hütte und da wird heute gefeiert. Euch ein schönes Wochenende.

schönen Samstag euch und das ist heute perfektes Badewetter und dementsprechend viel los oder gut besucht werden die Bäder in der Region sein. Das war auch am Nachmittag so in Naila. Dort ist es zu einem Badeunfall gekommen und ich zuck dann immer auch so zusammen, wenn ich höre, oh, da sind Kinder auch noch im Spiel. Ein 8-Jähriger wurde leblos im Freibad in Naila im Nichtschwimmerbecken gesehen. Ersthelfer und auch die Badeaufsicht sind dann schnell gekommen, haben das Kind wiederbelebt. Es wurde ins Krankenhaus gebracht. Der Gesundheitszustand, so hören wir heute, ist immer noch kritisch. Wie das jetzt passiert ist, das ist noch gar nicht klar und wird aktuell ermittelt. Aber die Bitte der Wasserretter ist, bitte Kinder niemals aus den Augen lassen. Auch wenn sie nur im Uferbereich spielen, auch wenn sie im Nichtschwimmerbecken unterwegs sind, niemals. Was heute noch wichtig wird, hört ihr gleich um halb bei uns in den News.

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2: Die Nachrichten um 9:30 Uhr, 9:30 Uhr an diesem Samstag. Ich bin Martin Zinner. Zum Auftakt der Bayreuther Festspiele steht heute Abend ausnahmsweise mal keine Wagner-Oper auf dem Programm. Stattdessen gibt es ein Konzert. Beethovens 9. Symphonie unter der musikalischen Leitung von Christian Thielemann. Tamara Bussler, warum ist das eigentlich so?
3: Grund dafür ist das 150-jährige Jubiläum der Festspiele. Beethovens 9. hat auch im Leben von Richard Wagner eine wichtige Rolle gespielt. Er hat das Werk selbst mehrfach dirigiert. Außerdem wurde die Symphonie am 22. Mai 1872 zur Feier der Grundsteinlegung des Bayreuther Festspielhauses aufgeführt, damals unter Wagners Leitung im Markgräflichen Opernhaus. Auch die Anfangszeit ist anders als üblich. Das Konzert beginnt erst um 18 Uhr und nicht wie sonst die Opern um 16 Uhr.
2: Heute heißt es in Kulmbach wieder angestochen ist. Sobald dieser Ruf ertönt und das erste Fass der speziell eingebrauten Festbiere läuft, gilt die 5. Jahreszeit in Kulmbach, die Bierwoche, offiziell als eröffnet. Sie startet traditionell um 10 Uhr, also in einer guten halben Stunde, mit dem Festumzug, mit den Böllerschüssen und mit dem Bühnentanz vor dem Rathaus, zu dem auch Ministerpräsident Markus Söder erwartet wird. Um 11 Uhr wird sie dann mit dem Festbieranstich durch Oberbürgermeister Ralf Hartnack offiziell eröffnet. Die Bierwoche geht noch bis zum 2. August. Die Spielvereinigung Bayreuth hat einen souveränen Auftakt in die neue Regionalligasaison abgeliefert. Die Bayreuther haben am Abend mit 3:0 gewonnen. Gegner war die zweite Mannschaft des FC Augsburg. Knapp über 1700 Fans sind ins Hans-Walter Wild-Stadion gekommen. Somit sichert sich die Altstadt die ersten 3 Punkte in der neuen Saison. Trainer Lukas Kling war am Ende sehr zufrieden. Ab Montag möchte sich die Mannschaft dann auf das erste Auswärtsspiel der Saison vorbereiten. Das findet heute in einer Woche gegen die zweite Mannschaft der Spielvereinigung Greuther Fürth statt. Und alle Nachrichten jederzeit nochmal zum Nachlesen auf meinwelle.de. Und dann schauen wir weiter aufs Mainwelle-Wetter. Jetzt ist es noch angenehm kühl, 17 Grad die aktuellen Temperaturen, aber die Hitze, die kommt heute im Lauf des Tages. Bis zu 30 Grad strahlender Sonnenschein. Also ein richtig schöner Sommertag wird's, perfekt zum Rausgehen. Auch morgen der Sonntag nochmal ziemlich heiß, 30 Grad und Sonne. Dann zum Sonntagnachmittag schon langsam die ersten Regenwolken und die neue Woche startet wechselhafter. Dann schauen wir auf die Straßen. Schönen Samstagvormittag und Vorsicht bitte auf der A70 in Fahrtrichtung Bamberg. Zwischen Turnau West und Schirradorf. Pannenauto hier auf der Standspur. Bitte gut aufpassen. Außerdem weiterhin die Sperrung zwischen Reutlers und Münchberg. Da laufen Bergungsarbeiten. Momentan ist hier kein Durchkommen. Wenn ihr euch auskennt, umfahrt bitte weiträumig. Wir informieren euch natürlich, sobald die Straße wieder offen ist. Aktuell keine Blitzer. Da ist noch alles entspannt. Allen unterwegs eine gute und sichere Fahrt.
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4: Kurz nach 9:30 ist es und es gibt Songs, die brauchen nur ein paar Sekunden und sofort sind wir angeknipst und sofort ist die Stimmung da. Egal ob jetzt auf der Kerwa oder auf dem Festler im Dorf oder einfach unterwegs im Auto. Dieser Klassiker von Sweet gehört einfach dazu. Ein schönes Wochenende euch.

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2: Schönes Wochenende euch. Hier ist der Tobi und wir schauen uns den Streaming-Tipp der Woche an. Die Nachbarschaft kann schön sein, kann aber auch zur Hölle werden. Und in dieser Serie werden 4 wahre Fälle gezeigt, die durch Betrug, Paranoia und Gewalt völlig außer Kontrolle geraten. Kein Wohlfühlprogramm, aber kompakter True Crime mit jeweils ungefähr einstündigen Folgen. Phil schaut drauf.
3: Nach dieser Serie wirkt selbst der Nachbar mit dem lauten Laubbläser plötzlich ziemlich sympathisch. Netflix hat Worst Neighbor Ever und erzählt 4 eskalierte Nachbarschaftsfälle.
4: Es war toll, dort aufzuwachsen. Ich habe diese Gegend geliebt. In unserer Straße waren wir wie eine große Familie.
5: Ich mag meine Nachbarn.
4: Wir waren die besten Freunde. Bis Francis kam.
6: Caroline Hurley. Jamal Thomas.
7: Mark Planner. Dann brach die Hölle aus.
8: Notrufzentrale Oakland.
9: Er hat meinen Nachbarn erschossen.
4: Sie wirkte fröhlich und ganz normal.
10: Aber Ärger drohte.
11: Sie mähte nackt ihren Rasen.
4: Laute Geräusche zu den unmöglichsten Zeiten.
11: Sie folgte mir zum Supermarkt.
4: Und es wurde gegen die Tür getreten. Jeden Abend.
12: Er wurde zum Ziel seiner Wut.
11: Egal, was wir machten, sie rief die Polizei.
13: So kann ich nicht weiterleben.
4: Ich wollte meinem Mann gerade sagen, dass ich jetzt ins Bett gehe.
13: Oh Gott!
14: So ging das jede Nacht, jahrelang.
3: Worst Neighbor Ever auf Netflix.

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1: Es ist 10 Uhr, ich bin Stefan Schütz. In Spanien und Frankreich kämpfen die Einsatzkräfte weiter gegen Waldbrände. Besonders dramatisch ist die Lage rund 60 Kilometer von Madrid entfernt. Die Präsidentin der Region spricht vom schlimmsten Brand der Geschichte dort. Laut Innenministerium sind rund 63.000 Menschen von Evakuierungen betroffen. An Frankreichs Atlantikküste breiten sich die Feuer ebenfalls aus. Dort haben die Behörden mehr als 140.000 Menschen in Sicherheit gebracht. Pakete, die schwerer sind als 23 Kilo, sollten nicht mehr von einem Zusteller allein ausgeliefert werden. Der Logistikkonzern DHL fordert eine gesetzliche Obergrenze, die er für sich selbst aber nicht festlegen will. Elisa Schuh berichtet.
2: Schwere Pakete zu tragen ist schlecht für den Rücken, argumentiert DHL. Und Probleme damit seien der Grund für jede dritte Krankmeldung. Die Politik müsse sich dem Thema annehmen, weil DHL nicht mehr konkurrenzfähig sei, wenn die Regel nur intern eingeführt werden würde. Die Gewerkschaft Verdi stimmt zu und möchte zwei Zusteller sogar schon bei Paketen ab 20 Kilo.
1: Trotz der Sperre der Straße von Hormuz im Iran ist die Ölversorgung Europas gesichert. Das sagte die Ökonomin Franziska Holz vom Deutschen Institut für Wirtschaftsforschung. Öl ist allerdings teuer. Seit Ausbruch des Iran-Kriegs Ende Februar hat sich der Preis fast verdoppelt. Neue Entlastungen wird es erstmal nicht geben, sagte Wirtschaftsministerin Reiche zuletzt. Der Tankrabatt hat viele Milliarden gekostet und dafür sei jetzt kein weiteres Geld mehr da. In Berlin ist es heute bunt und laut. Zum Christopher Street Day rechnen die Organisatoren mit hunderttausenden Teilnehmern. Vorstandsmitglied Thomas Hoffmann sagte, queere Menschen stünden weltweit unter mehr Druck. Bestehende Rechte würden teils zurückgedreht, auch Hasskriminalität nehme zu. Unter dem Motto »Haltung ist hot« soll die Demonstration heute Mittag starten und zum Brandenburger Tor ziehen. Florian Lipowitz ist nach seinem Tour de France aus wieder zu Hause. Der 25-jährige Radprofi war am Dienstag beim Einzelzeitfahren gestürzt und hat sich das rechte Schlüsselbein gebrochen. Nach der OP war er noch kurz im Krankenhaus. Für den Vorjahresdritten der Tour dürften die nächsten großen Ziele damit erledigt sein. Sowohl die Vuelta als auch die WM in Montreal im September kommen für ihn wohl zu früh. Es ist jetzt kurz nach 10.
3: Vielen Dank und dann ist das der Blick aufs Mainwelle-Wetter. Ja, mit jeder Stunde gehen jetzt die Temperaturen langsam so ein bisschen nach oben. Aktuell sind wir bei knapp unter 20 Grad. Es werden heute bis zu 30, also ein ziemlich heißer Sommertag mit viel Sonnenschein. Auch morgen der Sonntag. Nochmal sehr schön, sehr sommerlich, Badewetter mit 30 Grad und Sonne. Dann zur neuen Woche am Montag und Dienstag schon wieder wechselhafter. Wolken und Regen ziehen zu uns in die Region.
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3: Das ist der Blick auf die Straßen und jetzt am Samstagvormittag ist alles entspannt. Wir haben keine Staus, keine Behinderungen und keine Blitzer. Darf gerne so bleiben. Allen unterwegs eine gute und sichere Fahrt.
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7: Eine Woche ist es noch bis zu den Sommerferien. Normaler Unterricht läuft da jetzt gerade nicht mehr. Aber was macht ihr denn noch bis zu den Ferien? Oder eure Kinder. Ich glaube, es ist schon chillig gerade. Lasst mir eine WhatsApp da an diesem Samstag. 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
1: Schönen Samstag mit der Mainwelle. Und fehlt euch oder euren Kindern noch das Schwimmzeichen, zum Beispiel das Seepferdchen, der Seeräuber oder doch Bronze, dann kommt doch heute ins Kreuzsteinbad. Da könnt ihr dann bis 17 Uhr die Schwimmabzeichen nachholen oder machen, egal wie alt ihr seid, auch ohne Anmeldung. Und ihr zahlt auch nur den Eintritt ins Bad. Heute ist das Open House und Charity Event im Fitnessstudio Alpha Solutions. Hierbei sammelt das Fitnessstudio Spenden für die Benefizaktion, weil Lachen die beste Medizin ist. Franzi vom Team.
2: Also es sind wirklich alle willkommen, egal ob man was mit Fitness am Hut hat oder auch nicht, sondern einfach nur einen schönen Tag zu erleben, andere anzufeuern, zu spenden. Unser Gym kann man natürlich testen, man kann Massagen machen, eine Hüpfburg gibt's. Ja, ich denke, für jeden ist irgendwas dabei.
1: Ja, und das Highlight ist die Pull the Truck Challenge. Also dabei ziehen Teams einen 2 Tonnen schweren Pickup Truck einen Berg hoch und für jeden Meter spendet das Fitnessstudio nochmal extra Kohle an eine Benefizaktion. Der Eintritt ist auch frei. In Kreußen ist dann noch Grigorifest auf dem Marktplatz. Um 13.30 Uhr geht's los mit dem Kinderfestzug. Und dabei tragen die Mädchen dann traditionell die Blumenbögen und die Jungs die Fahnen. Und danach gibt's noch Ansprachen, Auszeichnungen und viele Auftritte. Ihr könnt das alles auch nochmal nachlesen bei uns auf meinwelle.de.
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1: Schönen Samstag. Oh, heute in der Woche wird dann schon viel mehr los sein auf den Straßen. Dann sind ja überall in Deutschland, auch bei uns dann in Bayern, die großen Sommerferien. Und bei unseren Kindern daheim sehe ich jetzt in den letzten Tagen auch, passiert nicht mehr viel in der Schule. Mal ein Wandertag hier, mal ein Projekttag noch dort, mal Film schauen. Was geht bei euren Kiddies noch? Danke für eure Nachrichten.
2: Oft gucken wir was an und wir machen auch unsere Fahrradprüfung.
3: Manchmal haben wir Ausflüge, also so Abenteuerspielplatz.
4: In den Wochen vor den Sommerferien haben wir immer so eine Wasserschlacht mit Wasserpistolen und sowas und Sprinkler.
5: Mir macht am meisten Spaß, vor allem die Ausflüge, die letzte Zeit mit seinen Freunden.
1: Und was passiert in euren letzten Schultagen des Jahres noch? Lasst mir auch eine Nachricht da. Ein schönes Wochenende. 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
21: 10:30 Uhr, 10:30, das ist der Blick auf die aktuellen Nachrichten aus der Region. Ich bin Martin Zinner, schönen Samstag. Seit Jahren wird in Bayreuth über eine Sanierung der Schokofabrik in St. Georgen gesprochen. Passiert ist bisher aber noch nichts. Jetzt hat der Stadtrat nach erneut längerer Diskussion 244.000 Euro für weitere Planungen freigegeben. Das denkmalgeschützte Jugendzentrum ist stark beschädigt. Die Sanierung könnte im kommenden Jahr rund 13,5 Millionen Euro kosten. Die Stadt rechnet mit Fördergeldern von bis zu 90%. CSU und die Unabhängigen sowie die Fraktion der AfD halten das finanzielle Risiko trotzdem für zu groß. In der letzten Stadtratssitzung war auch der Verkauf oder die Aufgabe des Gebäudes im Gespräch. Die Mehrheit des Stadtrats hat am Ende aber für die Planungsgelder und damit auch für den Erhalt der Schokofabrik gestimmt. Ein stark betrunkener Mann hat gestern in Hollfeld einen Unfall verursacht und einen Motorradfahrer verletzt. Am Nachmittag war der Mann in der Bamberger Straße unterwegs. Von hinten ist er auf einen haltenden Motorradfahrer aufgefahren und hat ihn umgestoßen. Der Motorradfahrer musste ins Krankenhaus. Die Polizei hat bei dem Autofahrer einen Alkoholwert von 1,18 Promille festgestellt. Seinen Führerschein musste der Mann abgeben. Außerdem haben die Polizisten eine Blutentnahme angeordnet. Jetzt ermittelt die Polizei wegen einer Gefährdung des Straßenverkehrs. Der Sachschaden liegt bei rund 3.000 Euro. Zum 150. Jubiläum der Bayreuther Festspiele gibt es ein neues Souvenir. Einen Miniaturbausatz des Festspielhauses in einer Streichholzschachtel. Das kleine Modell kann selbst zusammengebaut werden und ist ab sofort im Bayreuth-Shop in der Touristinformation erhältlich. Der Bausatz kostet 9,90 Euro und soll Festspielgästen und Einheimischen als originelle Erinnerung an das Jubiläumsjahr dienen. Und alle Nachrichten nochmal zum Nachlesen auf meinwelle.de. Und es ist der Blick aufs Mainwelle-Wetter. Es ist ein sehr sonniger, ein sehr sommerlicher Samstag. Ich hoffe, ihr könnt das Wetter genießen. Richtig schön und es wird vor allen Dingen auch richtig heiß heute. Bis 30 Grad die Höchstwerte. Strahlender Sonnenschein, auch morgen am Sonntag. Auch da nochmal sommerlich heiß bei ähnlichen Temperaturen. Zum Abend hin, zum Sonntagabend, ziehen dann langsam die ersten Wolken und Regenschauer wieder rein. Und die neue Woche am Montag startet wechselhafter. Und das ist der Blick auf die Straßen. Um kurz nach 10:30, wir haben eine Info von der A9, Fahrt Richtung Nürnberg zwischen Bad Berneck-Himmelkron und Bindlacher Berg. Ja, da staut sich's leider heute mal wieder ein bisschen. Im Baustellenbereich plant mal ein paar Minuten mehr Fahrzeit ein. Dafür keine Blitzer, da ist alles entspannt, allen unterwegs eine gute und sichere Fahrt.
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19: Die Spritpreise liegen auch heute über 2 Euro, deutlich drüber. Das nervt doch jetzt so kurz vor der Urlaubszeit. Wie löst ihr das im Urlaub? Diese Frage stellt euch gleich mein Kollege Justus in der Umfrage der Woche. Für alle sind da gute Tipps dabei. Schönen Samstag. Wir sind

0: Schönes Wochenende euch und so langsam geht sie los, die Sommerurlaubszeit. An sich ist der Urlaub ja schon teuer genug und jetzt kommen dann auch noch teure Spritpreise dazu. Viele fahren deswegen sogar gar nicht in den Urlaub, zumindest nicht mit dem Auto. Und wie macht ihr das in diesem Jahr? Justus Hampel hat bei euch nachgefragt.
1: Wir fahren auch trotzdem in Urlaub, auch mit den hohen Spritpreisen oder wie auch immer.
2: Ne? Gibt es da irgendwie eine Taktik, dass man dann trotzdem was spart?
1: Ich darf nicht so viel Gas geben im Auto.
3: Ja, wir versuchen schon natürlich ein bisschen vorsichtiger zu fahren und wir fahren gerne im Urlaub mit den Fahrrädern. Also wir fahren bevorzugt mit Auto und Fahrrädern in den Urlaub und unser Ziel ist eigentlich immer, das Auto möglichst abzustellen am Urlaubsort und dann mit den Fahrrädern alles zu machen.
2: Bei euch ist es aber gar kein Problem, ne? Die hohen Spritpreise und Urlaub. Warum denn?
4: Weil wir immer schon mit Öffentlichen gefahren sind oder seit 20 Jahren habe ich kein Auto mehr, seit meine Tochter erwachsen ist. Ja, wir finden es ganz schön mit der Deutschen Bahn und das machen wir auch. Und uns interessiert es überhaupt nicht, die Spritpreise.
5: Ich fahre nicht mit den Öffis, weil ich bin ein gebranntes Kind. Ich bin mit dem Zug in die Arbeit gefahren über 3 Jahre und ich bin umgestiegen aufs Auto. Und das ist mir wert, weil das ist für mich Lebensqualität.
2: Ihr fahrt Elektro. Also müsst ihr schauen, dass der Strom günstig ist und nicht der Sprit.
6: Wir tanken mit unserer eigenen Sonnenenergie.
2: Ihr habt dann rein theoretisch gar keine Kopfschmerzen, könnt ohne Probleme in den Urlaub fahren.
6: Wenig.
2: Aber vom Laden her, das ist die einzige Sache.
6: Ja gut, dann kommen wir halt nicht so weit fahren.
2: Okay. Also Zwischenladen, das geht auch.
6: Geht auch.
2: Aber der Urlaub fällt nicht ins Wasser, trotz der Spritpreise.
6: Nein.
2: Jetzt ist ja Urlaubszeit, es sind aber hohe Spritpreise. Habt ihr euch da vielleicht schon Gedanken gemacht, dann fahrt ihr dann trotzdem in Urlaub oder sagt ihr, wir fahren jetzt nicht mit dem Auto, wir fahren lieber Bus oder Zug oder wir trampen oder...
7: Ja, wir haben Dienstwagen, deswegen ist es gar nicht so schlecht.
0: Natürlich kann man auch noch fliegen, das bleibt ja auch, aber die Autofahrt zum Flughafen ist ja auch nicht umsonst. Und am Schluss ist es in ein paar Jahren wahrscheinlich so, das Flugticket ist günstiger als der Liter Benzin.

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18: Es ist 11 Uhr, ich bin Stefan Schütz. Starship, das größte Raketensystem der Raumfahrtgeschichte, hat gestern Abend seinen 13. Testflug erfolgreich hingelegt. Von Texas aus ist die unbemannte Rakete ins All geflogen, bevor die beiden wiederverwertbaren Stufen planmäßig ins Meer gestürzt sind. Entwickelt hat das Ganze SpaceX, die Firma von Elon Musk. Die NASA will mit Starship Astronauten zum Mond bringen, SpaceX selbst träumt sogar vom Mars. Im Asowschen und Schwarzen Meer eskaliert der Seekrieg zwischen Russland und der Ukraine. Täglich gibt es Berichte über Schiffe, die eines der beiden Länder ins Visier genommen hat. Katharina Schröder berichtet.
19: Die Ukraine greift seit Anfang Juli Schiffe an, die russisch kontrollierte Häfen im Asowschen und Schwarzen Meer anlaufen. Ursprünglich ging es dabei vor allem um Öltanker der sogenannten Schattenflotte. Moskau reagierte mit einer Ausweitung seiner Angriffe auf ukrainische Hafenanlagen im Großraum Odessa. Eine Blockade des ukrainischen und des russischen Schiffsverkehrs im Schwarzen Meer könnte vor allem die Getreidepreise in die Höhe treiben.
18: In Frankreich und Spanien kämpfen die Einsatzkräfte weiter gegen die Flammen. An der Atlantikküste haben mittlerweile über 140.000 Menschen ihre Wohnungen verlassen müssen. Auch erste Vororte von Bordeaux sind evakuiert worden. Auch bei Madrid brennt's heftig. Dort ist der Großbrand laut Katastrophenschützern derzeit nicht zu löschen. Mehr als 60.000 Menschen sollen die Region verlassen oder zu Hause bleiben. Ministerpräsident Sanchez nimmt heute an einer Krisensitzung teil. Mit einem Festakt und Musik von Beethoven feiern die Bayreuther Festspiele ihr Gründungsjubiläum. Vor 150 Jahren veranstaltete der Komponist Richard Wagner zum ersten Mal sein heute weltbekanntes Opernfestival. Um 18 Uhr wird es zum Festspielauftakt keine Operninszenierung geben. Das Orchester spielt Beethovens 9. Symphonie. Davor ist eine Gedenkveranstaltung für während des Nationalsozialismus verfolgte jüdische Musiker geplant. Jutro weitet den Rückruf einer Bio-Bärenmischung aus, die bei Lidl über die Ladentheke gegangen ist. Der Verdacht, Noroviren könnten das Tiefkühlprodukt der Marke Freschona verunreinigt haben. Die können ordentlich Brechdurchfall und Flüssigkeitsverlust verursachen, deshalb sollte man die Beeren auf keinen Fall essen. Wer sie noch im Gefrierschrank hat, kann sie in jeder Lidl-Filiale zurückgeben. Ein Kassenzettel braucht es dafür nicht. Es ist jetzt kurz nach 11.
9: Vielen Dank, dann ist das der Blick aufs Main-Welle-Wetter und ich hoffe, ihr könnt einfach diesen Sommertag heute genießen. Strahlender Sonnenschein, Temperaturen bis zu 30 Grad. Es ist einfach richtig schön. Bei uns in Bayreuth und der Region. Auch morgen am Sonntag nochmal sehr sommerliches Wetter mit viel Sonne, 30 Grad, ähnlich wie heute. Dann zum Abend ziehen langsam schon die ersten Wolken- und Regenschauer rein und die neue Woche am Montag, die startet wechselhaft mit Wolken und Regen. Es ist kurz nach 11, wir schauen auf die Straßen und bitte gut aufpassen. Auf der A9 Fahrt Richtung Nürnberg zwischen Pegnitz und Weidensees ein Metallteil auf der Autobahn. Sonst aber nix, keine Blitzer, da ist alles entspannt. Allen unterwegs eine gute und sichere Fahrt.
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22: Schönes Wochenende euch. Heute ist ja das Wetter total aushaltbar. Also es ist angenehm, es ist sonnig. Aber die große Hitze soll wieder kommen, also wohl Ende nächster Woche. Da stehen in den Aussichten schon mal wieder 37, 38 Grad, teilweise hier bei uns in der Region. Ich habe es das letzte Mal Ende Juni, als es so heiß war, nicht ganz so gut vertragen. Und ich weiß, dass es vielen auch so ging. Ich glaube, wir müssen uns mehr damit auseinandersetzen, wie wir uns darauf vorbereiten, was wir tun können, damit wir eben solche Hitzewellen besser aushalten können. Und da gibt es auch schon genügend schlaue Köpfe in Oberfranken, die sich da Gedanken gemacht haben und die Ideen haben und die wissen, wie man darauf reagieren muss. Unser Thema gleich hier in der Samstagsshow.

0: euch ein wunderbares Wochenende. Es ist Samstag, die Sonne scheint, es ist warm in der Region und auch nicht zu warm. Über 40 Grad gibt es gerade so im Mittelmeerraum, in Spanien zum Beispiel. Und auch bei uns werden ja die Hitzewellen immer häufiger. Und wir schauen jetzt mal, wie wir unsere Städte, unsere Häuser und vor allem auch unseren Alltag besser auf heiße Sommer vorbereiten sollten. Kollegin Anja Troll fasst das Wichtigste zusammen.
1: Fast 40 Grad Ende Juni. Solche Temperaturen gab es früher bei uns nur selten. Inzwischen erleben wir auch in Oberfranken immer häufiger heiße Tage und Hitzewellen. Meteorologe Thomas Foken beobachtet diese Entwicklung schon seit Jahren.
2: Bei den heißen Tagen haben wir also einen Zuwachs von etwa 5 auf jetzt bis zu 20 heißen Tagen im Jahr. Und dann gibt es noch die extrem heißen Tage, die über 35 Grad sind. Die gab es 1960 gar nicht. Und da haben wir jetzt so um die 5 pro Jahr.
1: Die Folgen spüren wir längst im Alltag. Vor allem dann, wenn Wohnungen nachts kaum noch abkühlen oder die Hitze tagelang anhält. Warum das auch unsere Gesundheit belastet, erklärt Professor Philipp Sprengholz, Gesundheitspsychologe von der Universität Bamberg.
3: Wir reagieren langsamer, wir können Informationen nicht mehr so gut verarbeiten, dass zum Beispiel die Aggressionsneigung nach oben geht. Wir sind schneller frustriert, sind vielleicht auch eher gestresst, haben eine höhere innere Unruhe.
1: Damit wir auch in Zukunft gut mit der Hitze leben können, müssen sich unsere Städte weiterentwickeln. Professor Mario Twirtkovic von der Hochschule Coburg forscht zur klimaangepassten Stadtentwicklung.
4: Stadtbäume sind ein großes Thema. Sie reduzieren Hitze durch Verschattung, Gründächer auf den Gebäuden, dann natürlich Flächenentsiegel. Insbesondere ist Wasser einer der großen Gewinner.
1: Und auch beim Wohnen gibt es Lösungen. Oft lohnt sich sogar der Blick auf bewährte Bauweisen. Warum, erklärt Professor Benedikt Buchmüller von der Hochschule Coburg. Sein Lehr- und Forschungsgebiet sind Bauerhalt und traditionelle Werktechniken.
5: Aus Sicht von traditionellen Gebäuden ist häufig so, dass diese Öffnungen der Gebäude relativ klein gehalten wurden. Das hat aber auch den Vorteil, dass weniger Hitzeeintrag ist. Und Lehm ist so gerade der prädestinierte Baustoff, der das Raumklima stark beeinflusst.
1: Hitze wird auch in Zukunft ein Teil unseres Sommers sein. Entscheidend ist deshalb nicht nur, wie heiß es wird, sondern wie gut wir unsere Städte, unsere Häuser und damit auch unseren Alltag darauf vorbereiten.
0: Danke, Anja. Die Sommer verändern sich und wir können uns darauf einstellen. Mit vielen kleinen Maßnahmen in unseren Städten, in unseren Häusern und in unserem Alltag.

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1: Schönen Samstag euch und heute das Oberfranken-Highlight. Natürlich die Bayreuther Festspiele, die starten. In der New York Times wurde Bayreuth ja als Top-Reiseziel 2026 genannt. Grund ist auch das Jubiläumsjahr der Richard-Wagner-Festspiele. Die beginnen heute, diesmal aber mit Beethovens 9. Sinfonie und einem Festakt. Tamara Bussler ist hier bei mir. Tamara, servus.
2: Grüße dich.
1: Ja, da werden wahrscheinlich wieder viele Promis kommen und über den roten Teppich laufen am Grünhügel. Wer steht so auf der Gästeliste heute?
2: Seit Jahren ist sie Stammgast bei den Bayreuther Festspielen, unsere ehemalige Bundeskanzlerin Angela Merkel. Auch der jetzige Bundeskanzler Friedrich Merz ist eingeladen. Der bayerische Ministerpräsident Markus Söder, der ja abends auch zum Staatsempfang einlädt, wird ebenfalls erwartet. Auch weitere Politiker wie Ricarda Lang, Hubert Aiwanger, Alexander Dobrindt oder Dorothee Bär kommen. Aus der Unterhaltungsbranche werden Schauspieler Udo Wachtweitl, Kabarettist Michel Müller sowie die Comedians Volker Heißmann und Martin Rassau kommen.
1: Und ist in diesem Jahr dann irgendetwas neu oder vielleicht auch anders als zuvor?
2: Zur Premiere wird keine Wagner-Oper gezeigt, sondern ein Konzert. Beethovens 9. Symphonie unter der musikalischen Leitung von Christian Thielemann. Das hat ganz einfach mit dem 150-jährigen Jubiläum zu tun. Generell hat Beethovens 9. eine zentrale Rolle im Leben von Wagner gespielt. Er hat sie mehrmals selbst dirigiert. Außerdem wurde sie damals auch zur Feier der Grundsteinlegung des Bayreuther Festspielhauses. Das war 1872 im markgräflichen Opernhaus gespielt.
1: Heute beginnen die 150. Wagner-Festspiele in Bayreuth. Die letzte Aufführung wird dann Ende August sein, am 26. Danke Tamara erstmal für die Infos. Was noch wichtig wird hier in der Region, gleich um halb in unseren News.
2: Gerne.

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15: Die Nachrichten aus Bayreuth und der Region, es ist 11.30 Uhr, halb zwölf. Ich bin Martin Zinner. Schönen Samstag. Zum Auftakt der Bayreuther Festspiele steht heute Abend ausnahmsweise mal keine Wagner-Oper auf dem Programm. Stattdessen gibt es ein Konzert. Beethovens 9. Symphonie unter der musikalischen Leitung von Christian Thielemann. Tamara Bussler, warum ist das eigentlich so?
16: Grund dafür ist das 150-jährige Jubiläum der Festspiele. Beethovens 9. hat auch im Leben von Richard Wagner eine wichtige Rolle gespielt. Er hat das Werk selbst mehrfach dirigiert. Außerdem wurde die Symphonie am 22. Mai 1872 zur Feier der Grundsteinlegung des Bayreuther Festspielhauses aufgeführt, damals unter Wagners Leitung im markgräflichen Opernhaus. Auch die Anfangszeit ist anders als üblich. Das Konzert beginnt erst um 18 Uhr und nicht wie sonst die Opern um 16 Uhr.
15: Drei Kinder aus Kulmbach haben der Polizei dabei geholfen, eine Unfallflucht aufzuklären. Gestern Nachmittag sind die drei im Alter von 10 und 11 Jahren in die Polizeidienststelle gekommen. Sie hätten einen Unfall im Parkhaus eines Einkaufszentrums beobachtet. Eine Frau hat beim Rechtsabbiegen ein geparktes Auto gestreift und einen Schaden verursacht. Statt sich um den Schaden zu kümmern, hat sie selbst geparkt und ist weggegangen. Die Kinder haben den Unfall beobachtet und bei der Polizei gemeldet. Die konnte durch das schnelle Handeln der drei die Fahrzeugbesatzung Waldbesitzer ausfindig machen und die Sache klären. Seit 2 Jahren gibt es in Münchberg jeden Sommer ein Maislabyrinth. Es steht an der Südumgehung zwischen der Stambacher Straße und der B2. Auch in diesem Jahr gibt es das Labyrinth wieder. Heute ist die Eröffnung. Landwirt Winfried Sachs verspricht einen tollen Ausflugstipp für Kinder und Familien. Denn auch in diesem Jahr wird es wieder viele Highlights geben.
13: Des Weiteren planen wir Familiennachmittage mit Ponywanderung, Ponyreiten und Alpaka-Wanderung. Fackelwanderungen sind während der Saison auch geplant. Und natürlich die lange Nacht der Lichter, die in den letzten Jahren bereits immer gut ankam.
15: Die Saison im Maislabyrinth soll bis September dauern. Auch eine Gruselnacht wird noch auf dem Programm stehen und auch eine Aussichtsplattform und eine Strohhüpfburg gibt es im Münchberger Maislabyrinth. Und alle Nachrichten jederzeit nochmal zum Nachlesen auf meinwelle.de. Und dann schauen wir jetzt weiter aufs Mainwelle-Wetter. Das ist heute einfach nur sehr sommerlich und sehr heiß. Bis 30 Grad, strahlender Sonnenschein, ein perfekter Sommertag, Badewetter in Bayreuth und der Region. Und morgen am Sonntag, da bleibt es auch erstmal noch so, sonnig und heiß. Später dann im Laufe des Nachmittags und Richtung Abend können dann erste Wolken, erste Regenschauer reinziehen. Dann wird es ein bisschen wechselhafter und auch die neue Woche am Montag startet regnerisch.
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15: Und euch allen eine gute und sichere Fahrt. Das ist der Blick auf die Straßen. Wir schauen auf die A9, Fahrt Richtung Nürnberg zwischen Markt Schorgast und dem Dreieck Bayreuth-Kulmbach. Da dauert es ein paar Minuten länger. 3 Kilometer stockender Verkehr im Baustellenbereich. Und ein Blitzer in der Fränkischen Schweiz, und zwar in Rabeneck in der 60er-Zone.
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17: Wir genießen so viele Oberfranken-Highlights an diesem Wochenende. Hofer Volksfest läuft. Tausende haben am Abend schon mal gefeiert. Heute geht's dort weiter. Dann starten heute die Bayreuther Festspiele. Die 150. also auch ein Jubiläum. Und dann startet in diesen Minuten die Kulmbacher Bierwoche. Die 75. Das Festzelt mitten in Kulmbach sitzt schon voll.
18: Wie schmeckt die erste Maß?
19: Die erste Maß läuft ja bekanntlich immer ein bisschen zäh, aber wir freuen uns, dass wir wieder hier sein dürfen. Wir freuen uns, dass wir im Kulmbacher Bierfest wie jedes Jahr gute Stimmung haben und wir freuen uns vor allem, dass wir von den Kulmbachern wieder sehr, sehr gut aufgenommen worden sind.
18: Wie lange seid ihr jetzt da und wie groß ist euer Trupp?
19: Ja, wir sind immer so bis maximal 9, 10 Mann sowas und wir kommen immer am Freitag vorm Bierfest, treffen hier so ein paar Kulmbacher alte Freunde und dann am Samstag früh stehen wir rechtzeitig zum Bieranstieg, stehen wir auf der Matten und dann bleiben wir das erste Wochenende bleiben wir da. In unserem Alter muss man die Kräfte ja ein bisschen einteilen und dann fahren wir am Montag, fahren wir wieder ins schöne Mittelfranken.
17: Klingt gut, macht's euch schön und wir sind gleich nochmal in Kulmbach beim Anstieg der 75. Kulmbacher Bierwoche.

0: Wir lieben es zu feiern hier in Oberfranken. Heute ist die 75. Kulmbacher Bierwoche eröffnet worden. Ich gebe zu meinem Kollegen Markus Weber direkt ins Kulmbacher Festzelt.
1: Markus Söder, Stammgast mittlerweile auf der Kulmbacher Bierwoche, scheint Ihnen zu gefallen bei uns.
2: Erst einmal bin ich ein Franken-Fan, zweitens ein Kulmbach-Fan und natürlich die Bierwoche ist ein Mega-Ereignis. Lebensfreude, gerade in diesen schweren Zeiten, tut es gemeinsam gut.
1: Ich wollte gerade fragen, wie wichtig ist das, dass man einfach auch mal 9 Tage die schlechten Nachrichten dieser Welt vielleicht vergessen kann?
2: Ja, es geht ja nicht jeder 9 Tag rund um die Uhr her. Ja, sie schon. Aber ich sag ja mal so, einfach feiern und mal ausgelassen sein und auch ein bisschen durchschnaufen. Das können wir, glaube ich, alle gut brauchen. Außerdem ist Tradition und wir Franken lieben die Tradition. Deswegen ist wichtig, dass jetzt ja fast immer ungefähr gleich ist. Man hat seinen Platz, man hat sein Bier, man hat sein Essen, was man da gemeinschaftlich isst. Und ich freue mich jetzt mal dabei zu sein.
1: Eins zum Schluss noch. Es geht nachher weiter nach Bayreuth zu den Festspielen. Lieber die Festspielwoche oder die Festspülwoche hier in Kulmbach?
2: Also schön ist, dass heute beides ist. Aber wenn Sie mich fragen, ich bin in Bierzelten noch öfters als in Opernhäusern, aber beides ist schön.
0: Ja, okay. Also Markus Söder, der bayerische Ministerpräsident, hat heute seinen Oberfrankentag. Erst Kulmbach und dann Bayreuth. Eine schöne Bierwoche und schöne Festspiele.

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16: Es ist 12 Uhr, ich bin Stefan Schütz. Mit einer großen Parade durch die Innenstadt feiert Berlin den Christopher's Tweet Day. Mehr als 100.000 Menschen und viele Wagen sowie Fußgruppen nehmen daran teil. Der Berliner CSD ist eine der größten Demonstrationen für Vielfalt und Menschenrechte in Europa. Vor dem Beginn warnten die Organisatoren vor einem raueren gesellschaftlichen Klima. Queere Menschen stehen weltweit unter mehr Druck, so ein Sprecher. Pakete, die schwerer sind als 23 Kilo, sollten nicht mehr von einem Zusteller allein ausgeliefert werden. Der Logistikkonzern DHL fordert eine gesetzliche Obergrenze, die er für sich selbst aber nicht festlegen will. Elisa Schuh berichtet.
17: Schwere Pakete zu tragen ist schlecht für den Rücken, argumentiert DHL. Und Probleme damit seien der Grund für jede dritte Krankmeldung. Die Politik müsse sich dem Thema annehmen, weil DHL nicht mehr konkurrenzfähig sei, wenn die Regel nur intern eingeführt werden würde. Die Gewerkschaft Verdi stimmt zu und möchte zwei Zusteller sogar schon bei Paketen ab 20 Kilo.
16: In Frankreich haben die Behörden wegen der Waldbrände tausende Menschen aus Vororten von Bordeaux evakuiert. Bislang sind mehr als 140.000 Menschen aus den Regionen um Bordeaux in Sicherheit gebracht worden. In der Nähe der spanischen Hauptstadt Madrid sind mehrere Brände zu einem Großfeuer verschmolzen. Die Regierung hat den nationalen Notstand ausgerufen. Hier sind bisher rund 60.000 Menschen von den Bränden betroffen. In Ingolstadt ist ein 21-Jähriger mit über 150 Kilometern pro Stunde durch die Stadt gerast. Die Polizei konnte ihn nachts nach gut einem Kilometer, als sein Taxi die Straße blockiert hat, stoppen. Statt Einsicht zu zeigen, hat er sich über die Kontrolle lustig gemacht. Jetzt ermittelt die Polizei wegen eines illegalen Autorennens und die Führerscheinstelle prüft, ob der Mann zur medizinisch-psychologischen Untersuchung muss. Florian Lippowitz ist nach seinem Tour de France aus wieder zu Hause. Der 25-jährige Radprofi war am Dienstag beim Einzelzeitfahren gestürzt und hat sich das rechte Schlüsselbein gebrochen. Nach der OP war er noch kurz im Krankenhaus. Für den Vorjahresdritten der Tour dürften die nächsten großen Ziele damit erledigt sein. Sowohl die Vuelta als auch die WM in Montreal im September kommen für ihn wohl zu früh. Es ist jetzt kurz nach 12.
18: Vielen Dank, dann kommt hier der Blick aufs Main-Welle-Wetter und es ist einfach ein richtig sommerlich heißer Samstag, perfektes Badewetter in Bayreuth und der Region. Temperaturen bis 30 Grad und jede Menge Sonnenschein. Auch morgen der Sonntag nochmal sehr sommerlich und sehr heiß. Die neue Woche am Montag dann schon wieder wechselhaft mit Wolken und Regen. Damit kurz nach 12, der Blick auf die Straßen und der Blick auf die A9 in Fahrtrichtung Nürnberg zwischen Markt Schorgast und dem Dreieck Bayreuth-Kulmbach. Hier haben wir 4 Kilometer Stau, es dauert 11 Minuten länger. Und noch ein Blitzer in der Fränkischen Schweiz in Rabeneck in der 60er-Zone. Euch allen eine gute und sichere Fahrt.
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21: Schönen Samstagmittag, der Olaf ist mit dabei und schickt mir eine WhatsApp ins Studio und sagt, bei der Wärme und der Sonne viel trinken, Tobi, heute. Stimmt. Und Trinkpausen sind ja seit diesem Sommer und der WMI total angesagt. Schöne Mittagszeit.

schönen Samstag euch und das ist heute perfektes Badewetter und dementsprechend viel los oder gut besucht werden die Bäder in der Region sein. Das war auch am Nachmittag so in Naila. Dort ist es zu einem Badeunfall gekommen und ich zuck dann immer auch so zusammen, wenn ich höre, oh, da sind Kinder auch noch im Spiel. Ein 8-Jähriger wurde leblos im Freibad in Naila im Nichtschwimmerbecken gesehen. Ersthelfer und auch die Badeaufsicht sind dann schnell gekommen, haben das Kind wiederbelebt. Es wurde ins Krankenhaus gebracht. Der Gesundheitszustand, so hören wir heute, ist immer noch kritisch. Wie das jetzt passiert ist, das ist noch gar nicht klar und wird aktuell ermittelt. Aber die Bitte der Wasserretter ist, bitte Kinder niemals aus den Augen lassen. Auch wenn sie nur im Uferbereich spielen, auch wenn sie im Nichtschwimmerbecken unterwegs sind, niemals. Was heute noch wichtig wird, hört ihr gleich um halb bei uns in den News.

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20: Das sind die aktuellen Nachrichten aus Bayreuth und der Region, 12.30 Uhr, halb eins. Ich bin Martin Zinner, schönen Samstag. Die Spielvereinigung Bayreuth ist mit einem Heimsieg in die neue Saison gestartet. Und auch abseits des Rasens gibt es jetzt eine gute Nachricht für den Verein. Die bisherigen Gesellschafter schenken dem Verein ihre Anteile an der Spielbetriebs GmbH. Damit gehören ab sofort wieder 100% der Anteile dem Hauptverein. Die GmbH ist damit weitgehend schuldenfrei. Mit diesem radikalen Schritt endet eine Ära. Die langjährigen Gesellschafter Wolfgang Gruber, Wolfgang Schläger, Jörg Neukaum und Matthias Fleischmann hören komplett auf und machen den Weg frei für die Zukunft. Das Ruder im Verein übernimmt die Vorstandschaft, angeführt vom Vorsitzenden Christian Wedlich. GmbH-Geschäftsführer Lorenz Rötlingshöfer spricht von einem Riesenschritt für die Zukunft und dankt allen Gesellschaftern für ihren jahrelangen Einsatz. Zum Auftakt der Bayreuther Festspiele ist heute eine besondere Kunstaktion geplant. Eine Gruppe aus Bayreuth stellt im Festspielpark 150 selbstgemalte Elstern auf. Jeder trägt den Namen einer besonders reichen Person oder Familie in Deutschland. Damit wollen die Organisatoren auf die ungleiche Verteilung von Vermögen aufmerksam machen. Von 14 Uhr bis 18.30 Uhr gibt es dazu ein öffentliches Picknick mit Bastelaktion und Musik. Die Aktion soll sich laut den Veranstaltern nicht gegen die Festspiele richten. Seit 2 Jahren gibt es in Münchberg jeden Sommer ein Maislabyrinth. Es steht an der Südumgehung zwischen der Stambacher Straße und der B2. Auch in diesem Jahr gibt es das Labyrinth wieder. Heute ist die Eröffnung. Landwirt Winfried Sachs verspricht einen tollen Ausflugstipp für Kinder und Familien. Denn auch in diesem Jahr wird es wieder viele Highlights geben.
18: Des Weiteren planen wir Familiennachmittage mit Ponywanderung, Ponyreiten und Alpaka-Wanderung. Fackelwanderungen sind während der Saison auch geplant. Und natürlich die lange Nacht der Lichter, die in den letzten Jahren bereits immer gut ankam.
20: Die Saison im Maislabyrinth soll bis September dauern. Auch eine Gruselnacht wird noch auf dem Programm stehen. Und auch eine Aussichtsplattform und eine Strohhüpfburg gibt es im Maislabyrinth. Und alle Nachrichten jederzeit nochmal zum Nachlesen auf meinwelle.de. Dann schauen wir jetzt weiter aufs Mainwelle-Wetter und es ist ein richtig schöner und sommerlicher Samstagmittag. Vielleicht esst ihr auch heute draußen, bietet sich auf jeden Fall an. 25 Grad sind die aktuellen Temperaturen. Es werden heute im Laufe des Nachmittags noch bis zu 30. Und auch der Sonntagmorgen ist sehr sommerlich und sehr heiß. Temperaturen ähnlich wie heute, knapp an der 30 Grad Marke. Bevor es dann am Montag schon wieder wechselhafter in die neue Woche geht mit Wolken und Regen. Der Blick auf die Straßen am Samstag mit einer Info von der A9, Fahrtrichtung Nürnberg. Hier dauert es 12 Minuten länger aktuell zwischen Marktschorgast und dem Dreieck Bayreuth-Kulmbach. 4 Kilometer Stau im Baustellenbereich. Und es wird geblitzt, und zwar in Rabeneck in der 60er-Zone. Hier bitte nicht zu schnell. Allen unterwegs, eine gute und sichere Fahrt.
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23: Schönen Samstag euch mit der besten Playlist, und manche Songs schaffen es einfach auch nach Jahrzehnten noch direkt ins Herz. Jon Bon Jovi hat mit Bed of Roses gezeigt, dass Rockstars auch sehr romantisch sein können. Bed of Roses jetzt auf unsere Playlist.

0: Habt ein schönes Wochenende mit uns. Und ist es in der Beziehung ein Problem, wenn der Altersunterschied zu groß ist? Darüber kann man, glaube ich, lange diskutieren oder einfach einen Song draus machen.
1: Mein Name ist Markus Ullmann und heute geht es um junge Männer und nicht mehr ganz so junge Frauen.
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1: Konkret geht es darum, dass sich die jungen Männer auf die etwas reiferen Frauen einlassen. Darüber wurden Lieder geschrieben.
3: 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Und es war Sommer.
1: Peter Maffay hat sogar die genauen Daten in den Song gepackt. Oder denken Sie an den Film Die Reifeprüfung mit Dustin Hoffman. Ein Anfang 20-Jähriger hat eine Affäre mit Mrs. Robinson. Und das ist der Song dazu. Natürlich von Simon & Garfunkel. Und auch Rod Stewart hat sich als junger 16-Jähriger auf eine ältere Frau eingelassen. Auf einem Festival haben sich die beiden kennengelernt. Rod Stewart hat später über den Song gesagt, das ist die mehr oder weniger wahre Geschichte meines ersten Mals. Der Song war recht erfolgreich, wahrscheinlich hauptsächlich wegen der authentischen Geschichte. Rod hat einmal gesagt, ich verstehe nicht, wie das ein solcher Hit werden konnte. Keine Melodie. Zwar Charakter und nette Harmonien, aber keine Melodie. Na dann spielen wir doch den überraschend erfolgreichen autobiografischen Liebessong ohne Melodie. Hier ist Rod Stewart mit Maggie May.
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13: Es ist 13 Uhr, ich bin Stefan Schütz.
0: Die Waldbrände in Frankreich und Spanien werden immer schlimmer. In beiden Ländern sind über 160.000 Menschen in Sicherheit gebracht worden. Auch Touristen sind darunter. Die EU schickt jetzt Löschflugzeuge zur Unterstützung. In Spanien ist die Lage rund um Madrid besonders dramatisch. Das Großfeuer dort lässt sich wegen starken Winds derzeit nicht löschen, heißt es. Allein rund um Madrid sind mehr als 63.000 Menschen von den Maßnahmen betroffen. Trotz der Sperre der Straße von Hormuz im Iran ist die Ölversorgung Europas gesichert. Das sagte die Ökonomin Franziska Holz vom Institut für Wirtschaftsforschung. Tine Klimach berichtet.
20: Der Preis für Rohöl schießt weiter in die Höhe. Zuletzt lag er bei rund 100 Dollar pro Barrel. Zum Vergleich, vor dem Ausbruch des Iran-Kriegs Ende Februar lag der Preis bei rund 66 Euro pro Barrel. Neue Entlastungen wird es auch erstmal nicht geben. Das hat Wirtschaftsministerin Reiche diese Woche noch einmal klargestellt. Der Tankrabatt hat viele Milliarden gekostet und dafür ist jetzt kein weiteres Geld mehr da.
0: Beschäftigte in der bayerischen Süßwarenindustrie können sich über mehr Geld freuen. Rückwirkend zum 1. Juni gibt's 2,9% mehr Entgelt, meldet der Arbeitgeberverband BDSI. Am 1. November kommen 0,3% dazu und am 1. Juni 2027 dann weitere 2,9%. Außerdem gibt's jetzt im August und 2027 jeweils eine Erholungsbeihilfe von 80 Euro. Der Tarifvertrag läuft insgesamt über 2 Jahre. Das Institut der deutschen Wirtschaft rät Finger weg von neuen Gasheizungen. Der Grund, die jährlichen Heizkosten sollen sich bis 2040 fast verdoppeln. Die Fachleute empfehlen stattdessen Wärmepumpen. Hintergrund der Studie ist das neue Heizungsgesetz der Bundesregierung. Das lässt jedem frei, welche Heizungsart er einbauen lässt. Wer sich trotzdem für Gas entscheidet, könnte laut Studie später ganz schön draufzahlen. Jutro weitet den Rückruf einer Bio-Bärenmischung aus, die bei Lidl über die Ladentheke gegangen ist. Der Verdacht, Noroviren könnten das Tiefkühlprodukt der Marke Freschona verunreinigt haben. Die können ordentlich Brechdurchfall und Flüssigkeitsverlust verursachen, deshalb sollte man die Beeren auf keinen Fall essen. Wer sie noch im Gefrierschrank hat, kann sie in jeder Lidl-Filiale zurückgeben. Kassenzettel braucht es dafür nicht. Es ist jetzt 1:15.
21: Vielen Dank. Dann kommt jetzt der Blick aufs Main-Welle-Wetter. Genießt diesen Samstagnachmittag. Es ist einfach richtig sommerlich. 26 Grad die aktuellen Temperaturen. Strahlender Sonnenschein. Wir legen noch ein bisschen was oben drauf. Wir knacken heute die 30 Grad Marke bei uns in der Region. Auch morgen am Sonntag nochmal sommerlich heiß und sonnig. Die neue Woche am Montag startet dann wechselhaft mit Wolken und auch wieder einzelnen Regenschauern.
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21: Es ist 1:15, wir schauen auf die Straßen und auf die A9 in Fahrtrichtung Nürnberg. Zwischen Markt Schorgast und dem Dreieck Bayreuth-Kulmbach, 4 Kilometer stockender Verkehr, da verliert er knapp 10 Minuten. Und dann weiter zwischen Plech und dem Rastplatz Sperbes, da steht ein Pannen-LKW, die rechte Spur ist blockiert. In Rabeneck wird geblitzt und zwar in der 60er-Zone, hier bitte nicht zu schnell und euch allen eine gute und sichere Fahrt.
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24: Und wir machen noch unsere Fahrradprüfung.
25: Eine Woche ist es noch bis zu den Sommerferien. Normaler Unterricht läuft da jetzt gerade nicht mehr. Aber was macht ihr denn noch bis zu den Ferien? Oder eure Kinder? Ich glaube, es ist schon chillig gerade. Lasst mir eine WhatsApp da an diesem Samstag.

0: Die Mainwelle ist hier mit dem Tobi. Servus.
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0: Erinnert ihr euch noch? Die Wette war damals, wir von der Mainwelle schaffen es nicht, 500 Bayreuther auf die Bayreuther Hütte in Tirol zu bringen. Wir haben die Wette angenommen und dann auch gewonnen. 15 Jahre ist das schon her. Joachim Fendt vom Deutschen Alpenverein, Sektion Bayreuth, erinnert sich.
2: Das war ein Wahnsinn, wenn man da auf den Volksplatz gekommen ist und diese Menge an Bussen gesehen hat, die dann alle nach Gramsach gefahren sind.
0: Ja, von Gramsach aus sind dann über 500 Bayreuther auf die Hütte gewandert. Die liegt auf rund 1600 Metern Höhe. Und das war eine spannende Wanderung. Das Wetter wollte nicht so recht. Erst Sonne, dann Regen, am Ende auch Schnee. Wie war es für dich, Joachim?
2: Unglaublich, dass also so viele Leute in die Nähe der Bayreuther Hütte kommen. Wir hatten also da noch ein zusätzliches Zelt hier aufgebaut. Die Leute waren ja alles so nass. Das war ja nur ein Dampf. Es war ein Erlebnis, was ich in dieser Form noch nicht hatte. Das vergisst man also nicht.
0: Und heute feiert die Bayreuther Hütte einfach mal ihr 100-Jähriges. Was ist denn eine Besonderheit an der Bayreuther Hütte?
2: Dass wir einen Hüttenwirt haben, der jetzt 20 Jahre schon Hüttenwirt ist. Das ist also selten. Und wir sind also sehr dankbar, dass wir diesen Hüttenpächter haben, der sich also sowohl um das Essen kümmern muss, als auch um die Übernachtungskapazität.
0: Und wenn ihr Lust habt, die Bayreuther Hütte zu besuchen, dann hat Joachim einen Tipp, wie er hinkommt.
2: Wenn ich also mit dem Auto anreise, fahre ich am besten bis Gransach zu dieser ehemaligen Talstation von der Bergbahn. Das ist ein großer Parkplatz und von da ab kann man dann also ungefähr 1000 Höhenmeter rauf marschieren. Ist gut gekennzeichnet, man hat eigentlich keine Gefahr, sich zu verlaufen.
0: Ihr könnt auch mit dem Fahrrad hochfahren.
2: Es gibt zwei Touren, einmal praktisch von Münster rauf und einmal von Gramsach rauf. Das sind schöne Mountainbike-Touren, werden auch sehr gerne angenommen.
0: Und was muss ich unbedingt essen, wenn ich auf der Bayreuther Hütte bin?
2: Kaspressknödel, da haben sich also unsere Hüttenwirte drauf spezialisiert, wird von allen Seiten gelobt und schmeckt mir auch selber sehr super.
0: Wer nicht weiß, was das sind flachgedrückte Knödel mit ganz viel regionalem Käse, die goldbraun angebraten sind. Sehr lecker. 100 Jahre Bayreuther Hütte und da wird heute gefeiert. Euch ein schönes Wochenende.

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1: Schönen Samstag. Oh, heute in der Woche wird dann schon viel mehr los sein auf den Straßen. Dann es sind ja überall in Deutschland, auch bei uns dann in Bayern, die großen Sommerferien. Und bei unseren Kindern daheim sehe ich jetzt in den letzten Tagen auch, passiert nicht mehr viel in der Schule. Mal ein Wandertag hier, mal ein Projekttag noch dort, mal Film schauen. Was geht bei euren Kiddies noch? Danke für eure Nachrichten.
2: Oft gucken wir was an und wir machen auch unsere Fahrradprüfung.
3: Manchmal haben wir Ausflüge, also so Abenteuerspielplatz.
4: In den Wochen vor den Sommerferien haben wir immer so eine Wasserschlacht mit Wasserpistolen und sowas und Sprinkler.
5: Mir macht am meisten Spaß vor allem die Ausflüge, die letzte Zeit mit seinen Freunden.
1: Und was passiert in euren letzten Schultagen des Jahres noch? Lasst mir auch eine Nachricht da. Ein schönes Wochenende.

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16: 13.30 Uhr, halb zwei. Das ist das Nachrichtenupdate aus Bayreuth und der Region. Ich bin Martin Zinner. Schönen Samstag. Die Spielvereinigung Bayreuth ist mit einem Heimsieg in die neue Saison gestartet. Und auch abseits des Rasens gibt es jetzt eine gute Nachricht für den Verein. Die bisherigen Gesellschafter schenken dem Verein ihre Anteile an der Spielbetriebs GmbH. Damit gehören ab sofort wieder 100% der Anteile dem Hauptverein. Die GmbH ist damit weitgehend schuldenfrei. Mit diesem radikalen Schnitt endet eine Ära. Die langjährigen Gesellschafter Wolfgang Gruber, Wolfgang Schläger, Jörg Neukaum und Matthias Fleischmann hören komplett auf und machen den Weg frei für die Zukunft. Das Ruder im Verein übernimmt die Vorstandschaft, angeführt vom Vorsitzenden Christian Wedlich. GmbH-Geschäftsführer Lorenz Rötlingshöfer spricht von einem Riesenschritt für die Zukunft und dankt allen Gesellschaftern für den jahrelangen Einsatz. Ein stark betrunkener Mann hat gestern in Hollfeld einen Unfall verursacht und einen Motorradfahrer verletzt. Am Nachmittag war der Mann in der Bamberger Straße unterwegs. Von hinten ist er auf einen haltenden Motorradfahrer aufgefahren und hat ihn umgestoßen. Der Motorradfahrer musste ins Krankenhaus. Die Polizei hat bei dem Autofahrer einen Alkoholwert von 1,18 Promille festgestellt. Seinen Führerschein musste der Mann abgeben. Außerdem haben die Polizisten eine Blutentnahme angeordnet. Jetzt ermittelt die Polizei wegen einer Gefährdung des Straßenverkehrs. Der Sachschaden liegt bei rund 3.000 Euro. Zum 150. Jubiläum der Bayreuther Festspiele gibt es ein neues Souvenir. einen Miniaturbausatz des Festspielhauses in einer Streichholzschachtel. Das kleine Modell kann selbst zusammengebaut werden und ist ab sofort im Bayreuth-Shop in der Touristinformation erhältlich. Der Bausatz kostet 9,90 Euro und soll Festspielgästen und Einheimischen als originelle Erinnerung an das Jubiläumsjahr dienen. Und alle Nachrichten nochmal zum Nachlesen auf meinwelle.de. Und dann ist das der Blick aufs Mainwelle-Wetter für die Region. Es ist ein richtig schöner, ein richtig sommerlicher Nachmittag bei uns. 28 Grad die Temperaturen. Es werden heute noch örtlich über 30, also es ist sommerlich heiß. Und es ist auch morgen am Sonntag so, bei viel Sonnenschein, Temperaturen ähnlich wie heute. Die neue Woche am Montag, die startet dann wechselhafter. Da ziehen wieder Wolken und einzelne Regenschauer zu uns in die Region. Das ist auch der Trend für den Dienstag, also der Wochenstart deutlich wechselhafter. Damit der Blick auf die Straßen um 13:30. Wir haben eine Info von der A9, Fahrtrichtung Nürnberg. Zwischen Plech und dem Rastplatz Sperbes steht ein Pannenauto. Hier ist die Standspur blockiert und es wird geblitzt in der Fränkischen Schweiz in Rabeneck in der 60er-Zone. Allen unterwegs eine gute und sichere Fahrt.
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17: Oh, mit einem leckeren Eis in der Hand oder mit ein bisschen Sonnenmilchduft in der Nase geht's in diesen Samstagnachmittag. Ich bin der Tobi, hi.

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2: Schönes Wochenende euch. Hier ist der Tobi und wir schauen uns den Streaming-Tipp der Woche an. Die Nachbarschaft kann schön sein, kann aber auch zur Hölle werden. Und in dieser Serie werden 4 wahre Fälle gezeigt, die durch Betrug, Paranoia und Gewalt völlig außer Kontrolle geraten. Kein Wohlfühlprogramm, aber kompakter True Crime mit jeweils ungefähr einstündigen Folgen. Phil schaut drauf.
3: Nach dieser Serie wirkt selbst der Nachbar mit dem lauten Laubbläser plötzlich ziemlich sympathisch. Netflix hat Worst Neighbor Ever und erzählt 4 eskalierte Nachbarschaftsfälle.
4: Es war toll, dort aufzuwachsen. Ich habe diese Gegend geliebt. In unserer Straße waren wir wie eine große Familie.
5: Ich mag meine Nachbarn.
4: Wir waren die besten Freunde. Bis Francis kam.
6: Caroline Hurley. Jamal Thomas.
7: Mark Planner. Dann brach die Hölle aus.
8: Notrufzentrale Oakland.
9: Er hat meinen Nachbarn erschossen.
4: Sie wirkte fröhlich und ganz normal.
10: Aber Ärger drohte.
11: Sie mähte nackt ihren Rasen.
4: Laute Geräusche zu den unmöglichsten Zeiten.
12: Sie folgte mir zum Supermarkt und es wurde gegen die Tür getreten, jeden Abend.
13: Er wurde zum Ziel seiner Wut.
12: Egal, was wir machten, sie rief die Polizei.
14: So kann ich nicht weiterleben.
4: Ich wollte meinem Mann gerade sagen, dass ich jetzt ins Bett gehe.
14: Oh Gott!
15: So ging das jede Nacht, jahrelang.
3: Worst Neighbor Ever auf Netflix.

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0: 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Der Eintritt ist frei.
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18: Es ist 14 Uhr. Ich bin Gregor Jussi Moser. In Berlin feiern hunderttausende Menschen den Christopher Street Day. Die Organisatoren wollen ein Zeichen setzen und warnen vor einem raueren gesellschaftlichen Klima. Tanja Wagner berichtet.
19: Die CSD-Organisatoren sehen die Rechte queerer Menschen in Gefahr. Auch fordern sie, Hasskriminalität wirksam zu bekämpfen. Deshalb wolle man nicht leiser werden und kleiner, sondern lauter und größer. Das Motto der Demo in diesem Jahr lautet: Haltung ist hot. Gleichzeitig werden Störungen aus der rechten Szene befürchtet.
18: Carsten Linnemann hat auf Instagram eingeräumt, von seinem neuen Job als Gesundheitsminister hat er echt Höllenrespekt. Der CDU-Politiker bittet um etwas Einarbeitungszeit. Bisher ist er Generalsekretär seiner Partei, jetzt soll er Nachfolger von Nina Wagen werden, die ins Kanzleramt wechselt. Linnemann sagte, es sei ganz schön viel Musik drin, um zu einem gerechten, leistungsfähigen und zukunftsfähigen Gesundheitssystem zu kommen. In Frankreich und Spanien kämpfen die Einsatzkräfte weiter gegen die Flammen. An der Atlantikküste haben deutlich mehr als 100.000 Menschen ihre Wohnungen verlassen müssen. Auch erste Vororte von Bordeaux wurden evakuiert. Auch bei Madrid brennt's heftig. Dort ist der Großbrand laut Behörden derzeit nicht zu löschen. Mehr als 60.000 Menschen sollen die Region verlassen oder zu Hause bleiben. Betroffen sind auch Touristen. In Ingolstadt ist ein 21-Jähriger mit über 150 Kilometern pro Stunde durch die Stadt gerast. Die Polizei konnte ihn nachts nach gut einem Kilometer, als ein Taxi die Straße blockiert hat, stoppen. Statt Einsicht zu zeigen, hat er sich über die Kontrolle lustig gemacht. Jetzt ermittelt die Polizei wegen eines illegalen Autorennens und die Führerscheinstelle prüft, ob der Mann zur medizinisch-psychologischen Untersuchung muss. Starship, das größte Raketensystem der Raumfahrtgeschichte, hat seinen 13. Testflug erfolgreich hingelegt. Von Texas aus ist die unbemannte Rakete ins All geflogen, bevor die beiden wiederverwendbaren Stufen planmäßig ins Meer gestürzt sind. Entwickelt hat das ganze SpaceX, die Firma von Elon Musk. Die NASA will mit Starship Astronauten zum Mond bringen, SpaceX selbst träumt sogar vom Mars. Es ist jetzt kurz nach zwei.
2: Vielen Dank. Dann kommt jetzt der Blick aufs Main-Welle-Wetter. 4 Stunden vor Beginn der großen Festspielauffahrt hier in Bayreuth. Und das Wetter könnte nicht besser sein. Es ist sommerlich, es ist heiß, 30 Grad, ein wunderschöner Sommertag ist es heute. Und es bleibt auch morgen am Sonntag nochmal so sommerlich, mit viel Sonnenschein, Temperaturen ähnlich wie heute. Dazwischen eine sternenklare Nacht mit Abkühlung auf 11 Grad. Die neue Woche startet ein bisschen wechselhafter. Am Montag ziehen wieder Wolken und Regen zu uns in die Region. Kurz nach zwei ist es. Wir schauen auf die A9 in Fahrtrichtung Nürnberg. Vorsicht bitte zwischen Münchberg Süd und Gefries. Reifenteile hier auf der Autobahn und hier steht auch ein Pannen-LKW, also bitte gut aufpassen. Und dann weiter Richtung Nürnberg zwischen Plech und dem Rastplatz Sperbes. Hier ein kaputtes Auto, ebenfalls Standspur blockiert und ein Blitzer in Rabeneck in der Fränkischen Schweiz in der 60er-Zone. Euch allen eine gute und sichere Fahrt.
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21: Einen schönen Samstag. Und was macht ihr heute?
22: Eis essen natürlich, unbedingt.
23: Ins Schwimmbad gehen, im Pool auf jeden Fall, ganz klar.
24: Bratwurst essen.
25: Und versuche, möglichst wenig Gartenarbeit reinzubringen.
21: Sehr guter Plan für diesen Samstag und wir sind bei euch mit unserer besten Playlist. Einen schönen Nachmittag.

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1: Macht euch ein schönes Wochenende und wir haben die Tipps für euch. Die wundersame Festspielmeile, die ist heute auf dem Stadtparkett in der Bayreuther Innenstadt. Das ist eine Mitmachaktion vom Verein Wundersam Anders. Bis 18 Uhr könnt ihr oder die Kinder bei verschiedenen Aktionen mitmachen, zum Beispiel eben einem XXL-Rätsel oder einer Schnitzeljagd übers Stadtparkett. Zahlen müsst ihr nichts. Und ihr könnt heute aber auch auf dem Saaser Sportler Waldfest vorbeischauen. Um 17 Uhr startet der Festbetrieb. Es gibt kaltes Bier, die beliebten gegrillten Makrelen. Ab 18 Uhr dann auch noch Live-Musik mit der Austropop Ö3. Hollywood Made in Bayreuth. Hinter dem Namen steckt ein besonderes Konzert in der Stadtkirche. Lukas Geppert ist Filmkomponist in Hollywood und ist zum Festspieljubiläum wieder in seiner Heimatstadt in Bayreuth. Was erwartet uns?
2: Wir spielen Filmmusik, hauptsächlich von mir, die ich geschrieben habe, aber auch Musik von Blockbustern, an denen ich mitschreiben durfte. Und wir haben auch ein paar cinematische Popsongs drin, also fast schon so James Bond-artige Songs sind auch vier drin. Es wird sehr emotional, aber auch sehr, sehr episch. Wir haben ein ganz tolles Orchester mit den Hofer Symphonikern. Kommt gerne vorbei.
1: Los geht's halb neun, der Eintritt ist frei. Und alle Infos gibt's auch nochmal zum Nachlesen auf meinwelle.de. Auch noch viel mehr Event-Tipps für euer Wochenende.
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1: Einen schönen Samstag und ich habe noch einen Tipp für euch. Es ist eines der Sommerhighlights, das ihr ja auch mit euren Kindern mal besuchen könnt in den nächsten Tagen. Das Maislabyrinth in Münchberg macht jetzt auf. Winfried Sachs ist der zuständige Landwirt dort.
2: Wir starten dieses Jahr eine Woche früher als geplant, Samstag, den 25.07. Das Maislabyrinth liegt direkt an der Münchberger Südumgehung zwischen der Stambacher Straße und der Kreuzung Hintere Höhe. Der Mais ist in diesem Jahr super gut gewachsen und haben jetzt bereits eine Höhe von ca. 2,50 Meter bis 3 Meter.
1: Ja, und ab sofort könnt ihr euch also den Weg durchs Labyrinth suchen. Außerdem gibt es noch eine tolle Aussichtsplattform mit einem wunderschönen Blick. Zum einen über Münchberg, aber zum anderen auch ins Fichtelgebirge. Und für eure Kinder auch, ich glaube, die werden das lieben, eine große Strohhüpfburg. Ein schöner Ausflugstipp jetzt am Wochenende oder dann auch in den Ferien, weil das Maislabyrinth bleibt dann bis Ende September. 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
22: Das News-Update aus Bayreuth und der Region, 14.30 Uhr, halb drei. Ich bin Martin Zinner. Schönen Samstag. Zum Auftakt der Bayreuther Festspiele in wenigen Stunden steht ausnahmsweise mal keine Wagner-Oper auf dem Programm. Stattdessen gibt es ein Konzert. Beethovens 9. Symphonie unter der musikalischen Leitung von Christian Thielemann. Tamara Busler, warum ist das eigentlich so?
23: Grund dafür ist das 150-jährige Jubiläum der Festspiele. Beethovens 9. hat auch im Leben von Richard Wagner eine wichtige Rolle gespielt. Er hat das Werk selbst mehrfach dirigiert. Außerdem wurde die Symphonie am 22. Mai 1872 zur Feier der Grundsteinlegung des Bayreuther Festspielhauses aufgeführt, damals unter Wagners Leitung im markgräflichen Opernhaus. Auch die Anfangszeit ist anders als üblich. Das Konzert beginnt erst um 18 Uhr und nicht wie sonst die Opern um 16 Uhr.
22: 3 Kinder aus Kulmbach haben der Polizei dabei geholfen, eine Unfallflucht aufzuklären. Gestern Nachmittag sind die 3 im Alter von 10 und 11 Jahren in die Polizeidienststelle gekommen. Sie hätten einen Unfall im Parkhaus eines Einkaufszentrums beobachtet. Eine Frau hat beim Rechtsabbiegen ein geparktes Auto gestreift und einen Schaden verursacht. Statt sich um den Schaden zu kümmern, hat sie selbst geparkt und ist weggegangen. Die Kinder haben den Unfall beobachtet und bei der Polizei gemeldet. Die konnte durch das schnelle Handeln der 3 die Fahrzeugbesitzer ausfindig machen und die Sache klären. Seit 2 Jahren gibt es in Münchberg jeden Sommer ein Maislabyrinth. Es steht an der Südumgehung zwischen der Stambacher Straße und der B2. Auch in diesem Jahr gibt es das Labyrinth wieder. Heute ist die Eröffnung. Landwirt Winfried Sachs verspricht einen tollen Ausflugstipp für Kinder und Familien. Denn auch in diesem Jahr wird es wieder viele Highlights geben.
1: Des Weiteren planen wir Familiennachmittage mit Ponywanderung, Ponyreiten und Alpaka-Wanderung. Fackelwanderungen sind während der Saison auch geplant. Und natürlich die lange Nacht der Lichter, die in den letzten Jahren bereits immer gut ankam.
22: Die Saison im Maislabyrinth soll bis September dauern. Auch eine Gruselnacht wird noch auf dem Programm stehen. Und auch eine Aussichtsplattform und eine Strohhüpfburg gibt es im Maislabyrinth. Und alle Nachrichten nochmal zum Nachlesen auf meinwelle.de. Und dann schauen wir weiter aufs Mainwelle-Wetter. Es ist wirklich sehr sonnig, ein sehr schöner, ein sehr sommerlicher Nachmittag überall in Bayreuth Stadt und Land. Und die Temperaturen dazu bei 30 Grad. Morgen am Sonntag, da ist es auch nochmal schön, mit viel Sonne und Temperaturen ähnlich wie heute. Dann Richtung Nachmittag schon langsam die ersten Regenwolken und die neue Woche am Montag, die startet wechselhaft mit Wolken und Regen und windig wird's auch.
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22: Der Blick auf die Straßen. Wir haben aktuell nichts zu melden. Keine Staus, keine Behinderungen, nur ein einziger Blitzer und der steht in Rabeneck in der Fränkischen Schweiz. Da sind 60 erlaubt. Allen unterwegs, eine gute und sichere Fahrt.
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2: Die Spritpreise liegen auch heute über 2 Euro, deutlich drüber. Das nervt doch jetzt so kurz vor der Urlaubszeit. Wie löst ihr das im Urlaub? Diese Frage stellt euch gleich mein Kollege Justus in der Umfrage der Woche. Für alle sind da gute Tipps dabei. Schönen Samstag. 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

0: schönes Wochenende euch und so langsam geht sie los, die Sommerurlaubszeit. An sich ist der Urlaub ja schon teuer genug und jetzt kommen dann auch noch teure Spritpreise dazu. Viele fahren deswegen sogar gar nicht in den Urlaub, zumindest nicht mit dem Auto. Und wie macht ihr das in diesem Jahr? Justus Hampel hat bei euch nachgefragt.
1: Wir fahren auch trotzdem in Urlaub, auch mit den hohen Spritpreisen oder wie auch immer.
2: Ne? Gibt es da irgendwie eine Taktik, dass man dann trotzdem was spart?
1: Ich darf nicht so viel Gas geben im Auto.
3: Ja, wir versuchen schon natürlich ein bisschen vorsichtiger zu fahren und wir fahren gerne im Urlaub mit den Fahrrädern. Also wir fahren bevorzugt mit Auto und Fahrrädern in den Urlaub und unser Ziel ist eigentlich immer, das Auto möglichst abzustellen am Urlaubsort und dann mit den Fahrrädern alles zu machen.
2: Bei euch ist es aber gar kein Problem, ne? Die hohen Spritpreise und Urlaub. Warum denn?
4: Weil wir immer schon mit Öffentlichen gefahren sind oder seit 20 Jahren habe ich kein Auto mehr, seit meine Tochter erwachsen ist. Ja, wir finden es ganz schön mit der Deutschen Bahn und das machen wir auch. Und uns interessiert das überhaupt nicht, die Spritpreise.
5: Ich fahre nicht mit den Öffis, weil ich bin ein gebranntes Kind. Ich bin mit dem Zug in die Arbeit gefahren über 3 Jahre und bin umgestiegen aufs Auto. Und das ist mir wert, weil das ist für mich Lebensqualität.
2: Ihr fahrt Elektro. Also müsst ihr schauen, dass der Strom günstig ist und nicht der Sprit.
6: Wir tanken mit unserer eigenen Sonnenenergie.
2: Ihr habt dann rein theoretisch gar keine Kopfschmerzen, könnt ohne Probleme in den Urlaub fahren.
6: Wenig.
2: Aber vom Laden her, das ist die einzige Sache. Ne?
6: Ja gut, dann kann man halt nicht so weit fahren.
2: Okay. Also zwischenladen, das geht auch.
6: Geht auch.
2: Aber der Urlaub fällt nicht ins Wasser, trotz der Spritpreise.
6: Nein.
2: Jetzt ist ja Urlaubszeit, es sind aber hohe Spritpreise. Habt ihr euch da vielleicht schon Gedanken gemacht, dann fahrt ihr dann trotzdem in Urlaub oder sagt ihr, wir fahren jetzt nicht mit dem Auto, wir fahren lieber Bus oder Zug oder wir trampen oder...
7: Ja, wir haben Dienstwagen, deswegen ist es gar nicht so schlecht.
0: Natürlich kann man auch noch fliegen, das bleibt ja auch, aber die Autofahrt zum Flughafen ist ja auch nicht umsonst. Und am Schluss ist es in ein paar Jahren wahrscheinlich so, das Flugticket ist günstiger als der Liter Benzin.

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15: Es ist 15 Uhr. Ich bin Gregor Jose Moser. Wer eine Immobilie besitzt, sollte am besten keine neue Gasheizung einbauen lassen. Dazu rät das Institut der Deutschen Wirtschaft. Denn die Heizkosten könnten sich dann bis ins Jahr 2040 fast verdoppeln, wie eine bislang unveröffentlichte Studie zeigt, über die die Rheinische Post berichtet. Die Experten empfehlen daher, auf Wärmepumpen zu setzen. Damit könnten die Heizkosten über viele Jahre stabil bleiben. Noch nie zuvor habe Frankreich Waldbrände in diesem Ausmaß erlebt, heißt es aus dem französischen Innenministerium. Auch in Spanien wüten Brände. In beiden Ländern zusammen sind bislang insgesamt mindestens 270.000 Menschen in Sicherheit gebracht worden. Besonders betroffen ist der Südwesten Frankreichs. In Bordeaux werden unter anderem 3 Vororte evakuiert. Beim Absturz eines Kleinflugzeugs im niedersächsischen Ganderkesee im Landkreis Oldenburg ist mindestens ein Mensch ums Leben gekommen. Nach einer zweiten Person, die auch in der Maschine war, wird noch gesucht, wie die Polizei mitteilte. Das Kleinflugzeug war in das Dach eines Einfamilienhauses gestürzt. Die Bewohner waren zu dem Zeitpunkt nicht zu Hause. Die Unglücksursache ist noch unklar. Auf den designierten Gesundheitsminister Carsten Linnemann warten in seinem neuen Amt so einige harte Brocken und er bittet auf Instagram um Einarbeitungszeit für seine neue Aufgabe. Katrin Müller berichtet.
4: Die kurzfristige Personalentscheidung dürfte auch für Linnemann eine Überraschung gewesen sein. Im Netz kursiert ein altes Phoenix-Video, in dem er vor rund einem Jahr erklärt hatte, es sei nicht sein Ding, Minister oder gar Gesundheitsminister zu werden. Auch war Linnemann mit der Forderung angeeckt, mindestens die Hälfte der Krankenkassen hierzulande streichen zu wollen.
15: 11 vermisste Urlauber, darunter 3 Deutsche, sind in Indonesien gerettet worden. Gestern Morgen waren sie in der Provinz Sulawesi mit einem Boot losgefahren. Weil sie ihren Hafen nicht erreichten, wurde seitdem nach ihnen gesucht. Laut Behörden war das Boot vor einer Bucht bei schlechtem Wetter auseinandergebrochen und untergegangen. Der Kapitän wird noch vermisst. Es ist jetzt 3:15.
12: Vielen Dank, das ist das Mainwelle-Wetter. In 3 Stunden geht's los, große Festspieleröffnung in Bayreuth. Ja, und die ganzen Ehrengäste haben wirklich einen perfekten Sommertag erwischt. 30 Grad, strahlender Sonnenschein, perfektes Wetter für die Festspielauffahrt und für die Premiere am Grünen Hügel. Auch morgen ist es nochmal sommerlich in Bayreuth Stadt und Land mit viel Sonne und 30 Grad. Zum Montag dann wechselhaft Wolken und Regen zum Wochenstart. Der Blick auf die Straßen. Wir haben aktuell nichts zu melden. Keine Staus, keine Behinderungen, nur ein einziger Blitzer und der steht in Rabeneck in der Fränkischen Schweiz. Da sind 60 erlaubt. Allen unterwegs eine gute und sichere Fahrt.
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16: Schönes Wochenende euch. Heute ist ja das Wetter total aushaltbar. Also es ist angenehm, es ist sonnig. Aber die große Hitze soll wieder kommen, also wohl Ende nächster Woche. Da stehen in den Aussichten schon mal wieder 37, 38 Grad, teilweise hier bei uns in der Region. Ich habe es das letzte Mal Ende Juni, als es so heiß war, nicht ganz so gut vertragen. Und ich weiß, dass es vielen auch so ging. Ich glaube, wir müssen uns mehr damit auseinandersetzen, wie wir uns darauf vorbereiten, was wir tun können, damit wir eben solche Hitzewellen besser aushalten können. Und da gibt's auch schon genügend schlaue Köpfe in Oberfranken, die sich da Gedanken gemacht haben und die Ideen haben und die wissen, wie man drauf reagieren muss. Unser Thema gleich hier in der Samstagsshow.

0: euch ein wunderbares Wochenende. Es ist Samstag, die Sonne scheint, es ist warm in der Region und auch nicht zu warm. Über 40 Grad gibt es gerade so im Mittelmeerraum, in Spanien zum Beispiel. Und auch bei uns werden ja die Hitzewellen immer häufiger. Und wir schauen jetzt mal, wie wir unsere Städte, unsere Häuser und vor allem auch unseren Alltag besser auf heiße Sommer vorbereiten sollten. Kollegin Anja Troll fasst das Wichtigste zusammen.
1: Fast 40 Grad Ende Juni. Solche Temperaturen gab es früher bei uns nur selten. Inzwischen erleben wir auch in Oberfranken immer häufiger heiße Tage und Hitzewellen. Meteorologe Thomas Foken beobachtet diese Entwicklung schon seit Jahren.
2: Bei den heißen Tagen haben wir also einen Zuwachs von etwa 5 auf jetzt bis zu 20 heißen Tagen im Jahr. Und dann gibt es noch die extrem heißen Tage, die über 35 Grad sind. Die gab es 1960 gar nicht. Und da haben wir jetzt so um die 5 pro Jahr.
1: Die Folgen spüren wir längst im Alltag. Vor allem dann, wenn Wohnungen nachts kaum noch abkühlen oder die Hitze tagelang anhält. Warum das auch unsere Gesundheit belastet, erklärt Professor Philipp Sprengholz, Gesundheitspsychologe von der Universität Bamberg.
3: Wir reagieren langsamer, wir können Informationen nicht mehr so gut verarbeiten, dass zum Beispiel die Aggressionsneigung nach oben geht. Wir sind schneller frustriert, sind vielleicht auch eher gestresst, haben eine höhere innere Unruhe.
1: Damit wir auch in Zukunft gut mit der Hitze leben können, müssen sich unsere Städte weiterentwickeln. Professor Mario Twirtkovic von der Hochschule Coburg forscht zur klimaangepassten Stadtentwicklung.
4: Stadtbäume sind ein großes Thema. Sie reduzieren Hitze durch Verschattung, Gründächer auf den Gebäuden, dann natürlich Flächenentsiegelung. Insbesondere ist Wasser einer der großen Gewinner.
1: Und auch beim Wohnen gibt es Lösungen. Oft lohnt sich sogar der Blick auf bewährte Bauweisen. Warum, erklärt Professor Benedikt Buchmüller von der Hochschule Coburg. Sein Lehr- und Forschungsgebiet sind Bauerhalt und traditionelle Werktechniken.
5: Aus Sicht von traditionellen Gebäuden ist häufig so, dass diese Öffnungen der Gebäude relativ klein gehalten wurden. Das hat aber auch den Vorteil, dass weniger Hitzeeintrag ist. Und Lehm ist gerade der prädestinierte Baustoff, der das Raumklima stark beeinflusst.
1: Hitze wird auch in Zukunft ein Teil unseres Sommers sein. Entscheidend ist deshalb nicht nur, wie heiß es wird, sondern wie gut wir unsere Städte, unsere Häuser und damit auch unseren Alltag darauf vorbereiten.
0: Danke, Anja. Die Sommer verändern sich und wir können uns darauf einstellen. Mit vielen kleinen Maßnahmen in unseren Städten, in unseren Häusern und in unserem Alltag.

Einen schönen Sommernachmittag, entweder auf dem Weg gerade ins Freibad von der Arbeit nach Hause oder zum nächsten Festler um die Ecke. Hier ist Michael Patrick Kelly bei uns auf der Playlist. 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
11: Die aktuellen Nachrichten am Samstagnachmittag 15.30 Uhr, halb vier. Ich bin Martin Zinner. Die Spielvereinigung Bayreuth ist mit einem Heimsieg in die neue Saison gestartet. Und auch abseits des Rasens gibt es jetzt eine gute Nachricht für den Verein. Die bisherigen Gesellschafter schenken dem Verein ihre Anteile an der Spielbetriebs GmbH. Damit gehören ab sofort wieder 100% der Anteile dem Hauptverein. Die GmbH ist damit weitgehend schuldenfrei. Mit diesem radikalen Schnitt endet eine Ära. Die langjährigen Gesellschafter Wolfgang Gruber, Wolfgang Schläger, Jörg Neukaum und Matthias Fleischmann hören komplett auf und machen den Weg frei für die Zukunft. Das Ruder im Verein übernimmt die Vorstandschaft, angeführt vom Vorsitzenden Christian Wedlich. GmbH-Geschäftsführer Lorenz Rötlingshöfer spricht von einem Riesenschritt für die Zukunft und dankt allen Gesellschaftern für ihren jahrelangen Einsatz. Zum Auftakt der Bayreuther Festspiele steht heute Abend ausnahmsweise mal keine Wagner-Oper auf dem Programm. Stattdessen gibt es ein Konzert. Beethovens 9. Symphonie unter der musikalischen Leitung von Christian Thielemann. Tamara Bussler, warum ist das eigentlich so?
12: Grund dafür ist das 150-jährige Jubiläum der Festspiele. Beethovens 9. hat auch im Leben von Richard Wagner eine wichtige Rolle gespielt. Er hat das Werk selbst mehrfach dirigiert. Außerdem wurde die Symphonie am 22. Mai 1872 zur Feier der Grundsteinlegung des Bayreuther Festspielhauses aufgeführt, damals unter Wagners Leitung im markgräflichen Opernhaus. Auch die Anfangszeit ist anders als üblich. Das Konzert beginnt erst um 18 Uhr und nicht wie sonst die Opern um 16 Uhr.
11: Ein stark betrunkener Mann hat gestern in Hollfeld einen Unfall verursacht und einen Motorradfahrer verletzt. Am Nachmittag war der Mann in der Bamberger Straße unterwegs. Von hinten ist er auf einen haltenden Motorradfahrer aufgefahren und hat ihn umgestoßen. Der Motorradfahrer musste ins Krankenhaus. Die Polizei hat bei dem Autofahrer einen Alkoholwert von 1,18 Promille festgestellt. Seinen Führerschein musste der Mann abgeben. Außerdem haben die Polizisten eine Blutentnahme angeordnet. Jetzt ermittelt die Polizei wegen einer Gefährdung des Straßenverkehrs. Der Sachschaden liegt bei rund 3.000 Euro. Und alle Nachrichten jederzeit auch nochmal zum Nachlesen auf meinwelle.de. Und das ist der Blick aufs Mainwelle-Wetter. Da schauen wir auch noch kurz drauf. Das können wir schnell machen. Es ist einfach sommerlich. Es ist heiß. Temperaturen bis 30 Grad. Heute den ganzen Nachmittag noch. Auch morgen, der Sonntag, ist sommerlich heiß. Temperaturen ähnlich wie heute. Die neue Woche startet wechselhaft mit Wolken und Regen. Der Blick auf die Straßen. Wir haben aktuell nichts zu melden. Keine Staus, keine Behinderungen, nur ein einziger Blitzer und der steht in Rabeneck in der Fränkischen Schweiz. Da sind 60 erlaubt. Allen unterwegs, eine gute und sichere Fahrt.
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9: Bei den größeren Festen ist es ja so, dass die Bürgermeister oder Oberbürgermeister dann immer auf der Bühne stehen, vom Fass mit so einem Holzhammer in der Hand und einmal auf den Zapfhahn schlagen und dann ist angestochen. Das ganze Zelt schaut hin. Gab jetzt genügend Beispiele in den letzten Wochen, dass es nicht funktioniert hat und eine Riesensauerei gab. Heute hat auf jeden Fall der Kulmbacher Oberbürgermeister Ralf Hartnack das größte Bierfest Nordbayerns, die Kulmbacher Bierwoche, angestochen oder eröffnet. Es hat gut geklappt. Zwei Schläge hat er gebraucht.
13: Mir geht's gerade richtig gut. Wir haben ein Fest eröffnet, wo viele Tausende jetzt über Wochen hinweg, über Tage hinweg feiern können, Spaß haben werden. Und da fällt natürlich schon ein bisschen Last ab. Aber es war mehr Freude als Last, diesen Hahn in das Fass schlagen zu dürfen. Das ist eine ganz besondere Ehre. Und das zum ersten Mal zu tun, ist ein einmaliger Moment, der wird einem immer in Erinnerung bleiben.
9: Ja, bei diesem Anstechen hat auch der Ministerpräsident Markus Söder zugeschaut und der ist gleich bei uns.

0: Das ist schon ein außergewöhnlicher Samstag heute in der Region mit so vielen Highlights wie den Bayreuther Festspielen, die gleich beginnen werden, oder eben auch mit dem großen Hofer Volksfest, das aktuell läuft. Und seit gut 5 Stunden ist die Kulmbacher Bierwoche ganz offiziell eröffnet. Und mein Kollege Markus Weber hat heute Mittag mit dem bayerischen Ministerpräsidenten gesprochen.
1: Markus Söder, Stammgast mittlerweile auf der Kulmbacher Bierwoche, scheint Ihnen zu gefallen bei uns.
2: Erstmal bin ich ein Franken-Fan, zweitens ein Kulmbach-Fan und natürlich die Bierwoche ist ein Mega-Ereignis. Lebensfreude, gerade in diesen schweren Zeiten, tut es gemeinsam gut.
1: Ich wollte gerade fragen, wie wichtig ist das, dass man einfach auch mal 9 Tage die schlechten Nachrichten dieser Welt vielleicht vergessen kann?
2: Ja, es geht ja nicht jeder 9 Tag rund um die Uhr her. Ja, Sie schon. Aber ich sage einmal so einfach feiern und mal ausgelassen sein und auch ein bisschen durchschnaufen. Das können wir, glaube ich, alle gut brauchen. Außerdem ist Tradition und wir Franken lieben die Tradition. Deswegen ist wichtig, dass jedes Jahr fast immer ungefähr gleich ist. Man hat seinen Platz, man hat sein Bier, man hat sein Essen, was man da gemeinschaftlich ist. Und ich freue mich jetzt mal dabei zu sein.
1: Eins zum Schluss noch. Es geht nachher weiter nach Bayreuth zu den Festspielen. Lieber die Festspielwoche oder die Festspülwoche hier in Kulmbach?
2: Also schön ist, dass heute beides ist. Aber wenn Sie mich fragen, ich bin in Bierzelten noch öfters als in Opernhäusern, aber okay. Beides ist schön.
0: Das sagt Markus Söder auf der Kulmbacher Bierwoche, die seit heute läuft bis zum 2. August. Einen schönen Nachmittag euch.

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16: Es ist 16 Uhr. Ich bin Gregor Jussé Moser. Die Waldbrände in Frankreich und Spanien halten Einsatzkräfte, Einheimische und Touristen weiter in Atem. In Frankreich sind nahe der Atlantikküste fast 200.000 Menschen in Sicherheit gebracht worden. Viele Touristen sind inzwischen abgereist. Unter anderem für die Umgebung der Hauptstadt Madrid hat die spanische Regierung den Notstand ausgerufen. In Spanien wurden bisher über 70.000 Menschen evakuiert. Deutsche Sicherheitsbehörden warnen vor einer Radikalisierung junger Männer in sogenannten Active Clubs. Seit 2024 sei eine Vielzahl solcher Sportgemeinschaften gegründet worden. Es seien Verbindungen zu rechtsextremen Parteien festgestellt worden, meldet die Süddeutsche Zeitung, die sich auf den Bundesverfassungsschutz beruft. Ziel sei es, junge Männer über körperliche Fitness und eine Ideologie weißer Überlegenheit schleichend zu radikalisieren. Als ehrenamtliche Einsatzkraft einmal pro Jahr in Uniform zur Arbeit kommen. Ein solcher Uniformtag, den der Bayerische Landtag gestern beschlossen hat, soll die Wertschätzung für die Freiwilligen in der Gesellschaft erhöhen. Das Bayerische Rote Kreuz spricht aber jetzt von reiner Symbolpolitik. Es brauche stattdessen bessere Rahmenbedingungen für ehrenamtliche Einsatzkräfte. Mit einem Festakt und Musik von Beethoven feiern die Bayreuther Festspiele ihr Gründungsjubiläum. Vor 150 Jahren veranstaltete der Komponist Richard Wagner zum ersten Mal sein heute weltbekanntes Opernfestival. Um 18 Uhr wird es zum Festspielauftakt keine Operninszenierung geben. Das Orchester spielt Beethovens 9. Symphonie. Pakete, die schwerer sind als 23 Kilo, sollen nicht mehr von einem Zusteller allein ausgeliefert werden. Der Logistikkonzern DHL fordert eine gesetzliche Obergrenze, Elisa Schuh berichtet.
7: Schwere Pakete zu tragen ist schlecht für den Rücken, argumentiert DHL. Und Probleme damit seien der Grund für jede dritte Krankmeldung. Die Politik müsse sich dem Thema annehmen, weil DHL nicht mehr konkurrenzfähig sei, wenn die Regel nur intern eingeführt werden würde. Die Gewerkschaft Verdi stimmt zu und möchte 2 Zusteller sogar schon bei Paketen ab 20 Kilo.
16: Es ist jetzt 4:15.
12: Schönen Nachmittag euch, das ist der Blick aufs Mainwelle-Wetter, 2 Stunden vor der großen Festspielpremiere in Bayreuth. Und der Tag ist einfach sommerlich, er ist sonnig, es ist perfektes Wetter für die Auffahrt, möchte ich mal sagen. 30 Grad in Bayreuth Stadt und Land. Auch morgen der Sonntag wird nochmal richtig schön mit viel Sonne. Dazwischen eine sternenklare Nacht, Abkühlung auf 11 Grad. Sonntag, wie gesagt, richtig schön. Die neue Woche startet dann wieder wechselhafter mit Wolken und Regen am Montag.
17: Hallo auf die Straßen A3 Nürnberg Richtung Passau zwischen Kreuz Nürnberg und Oberölsbach. 6 Kilometer Stau, 25 Minuten dauert es hier länger. A7 Würzburg Richtung Fulda zwischen Bad Kissingen Obertulba und Bad Brückenau-Volkers. 8 Kilometer Stau, 22 Minuten der Zeitverlust hier. A7 Fulda Richtung Würzburg zwischen Gersfeld-Rhön und Bad Brückenau-Wildflecken. 8 Kilometer C-Fließen, 14 Minuten dauert es länger. A7 Würzburg Richtung Ulm zwischen Dinkelsbühl-Fichtenau und Ellwangen. 7 Kilometer Stau, 32 Minuten der Zeitverlust hier. A9 München Richtung Nürnberg zwischen Neuburg an der Donau und Denkendorf, 9 Kilometer C fließend, 15 Minuten dauert es länger. Und A93 Weiden Richtung Hof zwischen Höchstadt und Schönwald, 8 Kilometer C fließend, 12 Minuten der Zeitverlust. Weiterhin eine gute Fahrt.
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18: 16.30 Uhr, halb 5, das Nachrichtenupdate aus Bayreuth und der Region. Ich bin Martin Zinner, schönen Samstag. Die Spielvereinigung Bayreuth ist mit einem Heimsieg in die neue Saison gestartet. Und auch abseits des Rasens gibt es jetzt eine gute Nachricht für den Verein. Die bisherigen Gesellschafter schenken dem Verein ihre Anteile an der Spielbetriebs GmbH. Damit gehören ab sofort wieder 100% der Anteile dem Hauptverein. Die GmbH ist damit weitgehend schuldenfrei. Mit diesem radikalen Schnitt endet eine Ära. Die langjährigen Gesellschafter Wolfgang Gruber, Wolfgang Schläger, Jörg Neukomm und Matthias Fleischmann hören komplett auf und machen den Weg frei für die Zukunft. Das Ruder im Verein übernimmt die Vorstandschaft, angeführt vom Vorsitzenden Christian Wedlich. GmbH-Geschäftsführer Lorenz Rötlingshöfer spricht von einem Riesenschritt für die Zukunft und dankt allen Gesellschaftern für ihren jahrelangen Einsatz. Zum Auftakt der Bayreuther Festspiele ist heute eine besondere Kunstaktion geplant. Eine Gruppe aus Bayreuth stellt im Festspielpark 150 selbstgemalte Elstern auf. Jede trägt den Namen einer besonders reichen Person oder Familie in Deutschland. Damit wollen die Organisatoren auf die ungleiche Verteilung von Vermögen aufmerksam machen. Noch bis 18.30 Uhr gibt es dazu ein öffentliches Picknick mit Bastelaktion und Musik. Die Aktion soll sich laut den Veranstaltern nicht gegen die Festspiele richten. Seit 2 Jahren gibt es in Münchberg jeden Sommer ein Maislabyrinth. Es steht an der Südumgehung zwischen der Stambacher Straße und der B2. Auch in diesem Jahr gibt es das Labyrinth wieder. Heute findet die Eröffnung statt. Landwirt Winfried Sachs verspricht einen tollen Ausflugstipp für Kinder und Familien. Denn auch in diesem Jahr wird es wieder viele Highlights geben.
7: Des Weiteren planen wir Familiennachmittage mit Ponywanderung, Ponyreiten und Alpaka-Wanderung. Fackelwanderungen sind während der Saison auch geplant. Und natürlich die lange Nacht der Lichter, die in den letzten Jahren bereits immer gut ankam.
18: Die Saison im Maislabyrinth soll bis September dauern. Auch eine Gruselnacht wird noch auf dem Programm stehen. Auch eine Aussichtsplattform und eine Strohhüpfburg gibt es im Maislabyrinth. Und alle Nachrichten nochmal zum Nachlesen auf meinwelle.de. Und das ist noch kurz der Blick aufs Mainwelle-Wetter. In 1,5 Stunden geht's los, die große Festspielpremiere in Bayreuth auf dem grünen Hügel. Das Wetter ist richtig schön. Es ist sommerlich, es ist heiß, 30 Grad die Temperaturen in Bayreuth Stadt und Land. Auch morgen am Sonntag nochmal sehr sommerlich und sehr angenehm. Der Montag und damit auch die neue Woche. Ja, die starten schon wieder ein bisschen wechselhafter, da ziehen Regenwolken zu uns in die Region. Dann kann es auch immer mal wieder nass werden.
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21: Es ist 17 Uhr. Ich bin Gregor Jussé Moser. Noch nie zuvor habe Frankreich Waldbrände in diesem Ausmaß erlebt, heißt es aus dem französischen Innenministerium. Auch in Spanien wüten Brände. In beiden Ländern zusammen sind bislang insgesamt mindestens 270.000 Menschen in Sicherheit gebracht worden. In Frankreich sind vor allem die Gebiete an der Atlantikküste betroffen. Die Hoffnungen der Menschen liegen jetzt in dem angekündigten Regen und den zurückgehenden Temperaturen. In der CDU gibt es weitere Kritik am Umgang von Bundeskanzler Merz mit Verkehrsminister Patrick Schnieder. Nach Ex-Kanzleramtschef Altmaier hat sich jetzt auch Christian Bäumler geäußert. Er ist der Vizevorsitzende der christlich-demokratischen Arbeitnehmerschaft. Mehr von Thomas Brockt.
22: Die Abberufung von Schnieder erwecke den Eindruck von Willkür, sagte Bäumler dem Handelsblatt. Eine Bundesregierung sollte nicht wie ein Feudalkönigreich geführt werden. Das beschädige auch das Vertrauen der Menschen in die Demokratie. Merz wollte den Verkehrsminister eigentlich schon entlassen, weil der vorgesehene Nachfolger aber kurzfristig absagte, ist das noch nicht passiert.
21: In Berlin läuft der Christopher Street Day unter dem Motto Haltung ist hot. Der regierende Bürgermeister Wegner hat beim CSD für eine weltoffene Hauptstadt geworben. Die Polizei geht von hunderttausenden Teilnehmenden aus. Auf die große Parade folgen noch Konzerte. Erstmals geht der CSD 2 Tage. Schon gestern trat unter anderem die Rapperin Icky Mel auf. Wer eine Immobilie besitzt, sollte am besten keine neue Gasheizung einbauen lassen. Dazu rät das Institut der Deutschen Wirtschaft. Denn die Heizkosten könnten sich dann bis ins Jahr 2040 fast verdoppeln, wie eine bislang unveröffentlichte Studie zeigt, über die die Rheinische Post berichtet. Die Experten empfehlen daher, auf Wärmepumpen zu setzen. Damit könnten die Heizkosten über viele Jahre stabil bleiben. Beschäftigte in der bayerischen Süßwarenindustrie können sich über mehr Geld freuen. Rückwirkend zum 1. Juni gibt's 2,9% mehr Entgelt, meldet der Arbeitgeberverband BDSI. Am 1. November kommen 0,3% dazu und am 1. Juni 2027 dann weitere 2,9%. Es ist jetzt 5:15. Viel Sonne haben wir aktuell in Bayern bei 27 bis 33 Grad. Abends und in der Nacht ist es im Norden dann locker bewölkt oder klar. Im Süden gibt es hingegen einzelne Schauer oder Gewitter. Die Temperaturen gehen zurück auf 18 bis 10 Grad. Morgen wechseln sich dann Sonne und Wolken ab. Im Allgäu, in Alpennähe und am Nachmittag auch im Norden kommen einzelne Schauer und Gewitter bei 24 bis 32 Grad. Am Montag klingen die Schauer und Gewitter ab und die Sonne setzt sich wieder durch.
1: Hallo auf die Straßen A3 Nürnberg Richtung Passau zwischen Kreuz Nürnberg und Oberölsbach. 6 Kilometer Stau, 48 Minuten dauert es hier länger. A6 Nürnberg Richtung Heilbronn zwischen Herrieden und Aurach. 3 Kilometer Stau, 15 Minuten Zeitverlust hier. A9 München Richtung Nürnberg zwischen Neuburg an der Donau und Denkendorf. 10 Kilometer zähfließend, 17 Minuten der Zeitverlust. Und A9 München Richtung Nürnberg zwischen Greding und Hilpoltstein. 5 Kilometer Stau, 16 Minuten dauert es hier länger. Weiterhin eine gute Fahrt.
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10: Ich bin Gregor Jussé Moser. Noch nie zuvor habe Frankreich Waldbrände in diesem Ausmaß erlebt, heißt es aus dem französischen Innenministerium. Auch in Spanien wüten Brände. In beiden Ländern zusammen sind bislang insgesamt mindestens 270.000 Menschen in Sicherheit gebracht worden. In Frankreich sind vor allem die Gebiete an der Atlantikküste betroffen. Die Hoffnungen der Menschen liegen jetzt in dem angekündigten Regen und den zurückgehenden Temperaturen. In der CDU gibt es weitere Kritik am Umgang von Bundeskanzler Merz mit Verkehrsminister Patrick Schnieder. Nach Ex-Kanzleramtschef Altmaier hat sich jetzt auch Christian Bäumler geäußert. Er ist der Vizevorsitzende der christlich-demokratischen Arbeitnehmerschaft. Mehr von Thomas Brockt.
11: Die Abberufung von Schnieder erwecke den Eindruck von Willkür, sagte Bäumler dem Handelsblatt. Eine Bundesregierung sollte nicht wie ein Feudalkönigreich geführt werden. Das beschädige auch das Vertrauen der Menschen in die Demokratie. Merz wollte den Verkehrsminister eigentlich schon entlassen, weil der vorgesehene Nachfolger aber kurzfristig absagte, ist das noch nicht passiert.
10: Das waren die Nachrichten um halb. Viel Sonne haben wir aktuell in Bayern bei 27 bis 33 Grad. Abends und in der Nacht ist es im Norden dann locker bewölkt oder klar. Im Süden gibt es hingegen einzelne Schauer oder Gewitter. Die Temperaturen gehen zurück auf 18 bis 10 Grad. Morgen wechseln sich dann Sonne und Wolken ab. Im Allgäu, in Alpennähe und am Nachmittag auch im Norden kommen einzelne Schauer und Gewitter bei 24 bis 32 Grad. Am Montag klingen die Schauer und Gewitter ab und die Sonne setzt sich wieder durch.
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13: Und wir schicken ganz liebe Grüße vom grünen Hügel in Bayreuth. Heute beginnen die 150. Bayreuther Festspiele. Es ist Auffahrt und wir sind natürlich von der Mainwelle mit vor Ort. Wir, das sind Käthe Staudt, unsere Kollegin.
14: Hallo, freue mich sehr.
13: Dann natürlich Phil von Fack.
15: Servus, ebenso die Freude, groß.
13: Und meine Wenigkeit, Martin Zinner. Also heute zur Eröffnung die 9. Sinfonie von Beethoven. In ziemlich genau einer halben Stunde geht's los. Jetzt in diesen Minuten muss auch die Auffahrt beginnen. Wir scharren schon mit den Hufen. Es muss jetzt jede Sekunde wirklich losgehen, dass die ganzen Autos hier den grünen Hügel hinaufgefahren kommen. Käthe, du hast natürlich immer so den Überblick über die Gästeliste. Wer kommt denn so an Promis? Ein kleiner Überblick, mit wem rechnen wir jetzt in den nächsten Minuten hier?
14: Naja, da fangen wir mal ganz oben an. Wir erwarten den Bundeskanzler Friedrich Merz, die Bundeskanzlerin AD Angela Merkel, schon immer ein großer Wagner-Fan, und natürlich den bayerischen Ministerpräsidenten mit seinem ziemlich kompletten Kabinett.
13: Jetzt waren ja, wenn ich mich ans letzte Jahr zurückerinnere, auch ein paar Überraschungsgäste dabei. Zum Beispiel mit Florian Silbereisen hat niemand gerechnet, so gerade aus dem Bereich Kunst und Kultur. Mit wem können wir da rechnen?
14: Ja, tatsächlich, Florian Silbereisen stand nicht auf der offiziellen Liste, aber ich habe Gerüchte gehört, dass er doch kommt. Und dann ist noch aus der Schauspielprominenz Francis Fulton Smith zum Beispiel. Ja, und den Rest werden wir gleich sehen.
13: Und wir von der Mainwelle sind natürlich mit dabei, hier im Radio, aber auch Phil gleich auf Instagram.
16: Ja, wir haben eine kleine Live-Übertragung dann auf Instagram. Geht jetzt eigentlich nach diesem Interview los. Wir stecken das Handy weg, machen die Kamera an und dann könnt ihr alles verfolgen auf Instagram. Und danach im April schneiden wir das natürlich noch zusammen und dann seht ihr das auf unseren Social-Media-Kanälen, im WhatsApp-Kanal und auf mainwelle.de.
13: Also wir sind gleich live auf Insta und schicken ganz liebe Grüße vom grünen Hügel. Und hier geht's jetzt weiter bei uns mit der Mainwelle-Playlist.

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14: Es ist 18 Uhr. Ich bin Gregor Jose Moser. Beim Christopher Street Day in Berlin haben sich hunderttausende Menschen für eine

0: tolerante Gesellschaft eingesetzt. Mit Regenbogenfahnen, bunten Kostümen und viel Glitzer zogen sie durch die Hauptstadt. Aus Berlin berichtet Thomas Brockt.
1: Der Berliner CSD ist einer der größten in Europa und wie immer mit einer klaren Botschaft. Wir wollen ein Zeichen für Demokratie und Vielfalt setzen. Weltweit stehen queere Menschen immer mehr unter Druck, sagen die Veranstalter. Zum einen würden schon bestehende Rechte teilweise wieder abgeschafft. Außerdem gäbe es immer mehr Hasskriminalität.
0: Die Waldbrände in Frankreich und Spanien halten Einsatzkräfte, Einheimische und Touristen weiter in Atem. In Frankreich sind nahe der Atlantikküste fast 200.000 Menschen in Sicherheit gebracht worden. Viele Touristen sind inzwischen abgereist. Unter anderem für die Umgebung der Hauptstadt Madrid hat die spanische Regierung den Notstand ausgerufen. In Spanien wurden bisher über 70.000 Menschen evakuiert. Deutsche Sicherheitsbehörden warnen vor einer Radikalisierung junger Männer in sogenannten Active Clubs. Seit 2024 sei eine Vielzahl solcher Sportgemeinschaften gegründet worden. Es seien Verbindungen zu rechtsextremen Parteien festgestellt worden, meldet die Süddeutsche Zeitung, die sich auf den Bundesverfassungsschutz beruft. Ziel sei es, junge Männer über körperliche Fitness und eine Ideologie weißer Überlegenheit schleichend zu radikalisieren. Im oberbayerischen Penzberg ist das vor 4 Tagen aufgestellte Hinweisschild zum muslimischen Freitagsgebet mit schwarzer Farbe beschmiert worden. Einen Ausdruck von Intoleranz und Muslimfeindlichkeit nennt das die islamische Gemeinde in Penzberg. Auch Innenminister Herrmann verurteilte im BR das Beschmieren des Schildes als inakzeptabel. Die religiöse Vielfalt gehöre zum Freistaat. 11 vermisste Urlauber, darunter 3 Deutsche, sind in Indonesien gerettet worden. Gestern Morgen waren sie in der Provinz Sulawesi mit einem Boot losgefahren. Weil sie ihren Hafen nicht erreichten, wurde seitdem nach ihnen gesucht. Laut Behörden war das Boot vor einer Bucht bei schlechtem Wetter auseinandergebrochen und untergegangen. Der Kapitän wird noch vermisst. Es ist jetzt 6:15. Nach viel Sonne ist es in Bayern jetzt abends und in der Nacht im Norden locker bewölkt oder klar. Im Süden gibt es einzelne Schauer oder Gewitter. Die Temperaturen gehen zurück auf 18 bis 10 Grad. Morgen wechseln sich Sonne und Wolken ab. Im Allgäu in Alpennähe und am Nachmittag auch im Norden kommen einzelne Schauer und Gewitter bei 24 bis 32 Grad. Am Montag klingen die Schauer und Gewitter ab und die Sonne setzt sich durch. Hallo auf die Straßen. Wir schauen auf die A3 Nürnberg Richtung Passau zwischen Kreuz Nürnberg und Oberölsbach. 6 Kilometer Stau, Wartezeit hier etwa eine halbe Stunde. Und dann noch die A6 Nürnberg Richtung Heilbronn zwischen Herrieden und Aurach. 4 Kilometer Stau, hier dauert es mindestens eine Viertelstunde länger. Gute Fahrt.
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1: Und hier sind wir wieder live vom grünen Hügel in Bayreuth. Seit ungefähr 20 Minuten läuft die Festspielpremiere und wir stehen jetzt auf dem roten Teppich. Wir, das sind die Käthe.
2: Hallo.
1: Der Phil.
3: Servus.
1: Und der Martin. Also, Käthe, Phil, ihr zwei wart gerade live für uns auf Insta. Käthe, was nimmst du jetzt mit von dieser Auffahrt?
2: Also ich fand es wirklich spannend und die Kleider waren dieses Jahr, finde ich, wirklich auffällig schön. Es war eigentlich nichts Schlimmes dabei, nichts Unmögliches.
3: Nee, war es tatsächlich nicht. Nee. Ich muss sagen, also letztes Jahr fürchterlich Gloria von Turn und Taxis, wirklich katastrophal. Dieses Jahr war nichts, was man sagen würde.
2: Und wenn es ein bisschen seltsam war, da war da so viel Glitter drauf, dann war es auch wieder gut.
1: Ich fand vor allem das Kleid von Silke Launert sehr schön, aber ich muss ehrlich sagen, dass die hatte die letzten Jahre auch immer eigentlich sehr schöne Kleider immer an bei der Festspielpremiere.
2: Ja, wir haben natürlich wieder gewartet auf was hat Angela Merkel an.
1: Ja, und?
2: Zum Beispiel. Ja, schön. Eine türkisfarbene, meeresähnliche, zweiteilige Robe mit passenden Schuhen. Und sie sah sehr gut aus.
1: Und gab es vielleicht auch so viel überraschende Momente, Überraschungsgäste?
3: Ja, ich glaube, also der überraschendste Moment war, hat es vielleicht, wenn ihr es verfolgt habt im Livestream, dass wir gesagt haben, ja, da kennen wir jetzt keinen. Und dann so, Moment, Johnny Logan. Francis Fulton Smith haben wir zum Beispiel sofort erkannt. Ja. Winfried Kretschmer hat sich einfach nur reingeschlichen. Mhm. Der ist mir entglitten. Cem Özdemir habe ich gesehen, ihn nicht.
2: Genau, und Philipp Amthor ist uns durchgerutscht.
3: Weil ich gerade bei RTL war. Ich musste nachfragen. Da war eine Frau mit einem wunderschönen Kleid, die hat so eine Schleife an der Brust gehabt. Und da wollte ich wissen. Und ich dachte, wenn einer weiß, wer die ist, dann mein RTL. Aber wusste nicht Bescheid.
2: Aber wir recherchieren, wer die Dame Pretty in Pink war.
1: Das machen wir auf jeden Fall. Ihr könnt euch den ganzen Livestream, die ganze Auffahrt jetzt auch nochmal angucken bei uns auf der Mainwelle-Seite im Insta-Feed. Später wird es dann auch noch ein wenig mehr Content von uns geben. Wir bleiben hier noch ein bisschen und schicken ganz liebe Grüße vom grünen Hügel. Und hier geht's weiter in der Mainwelle-Playlist.

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17: Ich bin Gregor Jose Moser. Beim Christopher Street Day in Berlin haben sich hunderttausende Menschen für eine tolerante Gesellschaft eingesetzt. Mit Regenbogenfahnen, bunten Kostümen und viel Glitzer zogen sie durch die Hauptstadt. Aus Berlin berichtet Thomas Brockt.
18: Der Berliner CSD ist einer der größten in Europa und wie immer mit einer klaren Botschaft. Wir wollen ein Zeichen für Demokratie und Vielfalt setzen. Weltweit stehen queere Menschen immer mehr unter Druck, sagen die Veranstalter. Zum einen würden schon bestehende Rechte teilweise wieder abgeschafft. Außerdem gäbe es immer mehr Hasskriminalität.
17: Die Waldbrände in Frankreich und Spanien halten Einsatzkräfte, Einheimische und Touristen weiter in Atem. In Frankreich sind nahe der Atlantikküste fast 200.000 Menschen in Sicherheit gebracht worden. Viele Touristen sind inzwischen abgereist. Unter anderem für die Umgebung der Hauptstadt Madrid hat die spanische Regierung den Notstand ausgerufen. In Spanien wurden bisher über 70.000 Menschen evakuiert. Das waren die Nachrichten um halb. Nach viel Sonne ist es in Bayern jetzt abends und in der Nacht im Norden locker bewölkt oder klar. Im Süden gibt es einzelne Schauer oder Gewitter. Die Temperaturen gehen zurück auf 18 bis 10 Grad. Morgen wechseln sich Sonne und Wolken ab. Im Allgäu in Alpennähe und am Nachmittag auch im Norden kommen einzelne Schauer und Gewitter bei 24 bis 32 Grad. Am Montag klingen die Schauer und Gewitter ab und die Sonne setzt sich durch.

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0: Es ist 19 Uhr. Ich bin Gregor José Moser. Immer mehr Menschen werden in Frankreich und Spanien vor den Waldbränden in Sicherheit gebracht. Im Südwesten Frankreichs wurden fast 200.000 Menschen evakuiert und auch in Spanien mussten inzwischen rund 73.000 Menschen ihre Häuser verlassen. Aus Spanien berichtet Julia Macher.
1: In Bussen werden die Menschen aus dem Südosten der Region Madrid zu den Notunterkünften evakuiert. In einigen Ortschaften hat das Feuer auf die Häuser übergegriffen. Die spanische Regierung spricht von einer sehr komplexen Lage, die man bisher so noch nicht erlebt habe. Vor allem die kräftigen Windböen bereiten den Rettungskräften Sorgen.
0: Im Rahmen seiner Kabinettsumbildung hatte Bundeskanzler Merz Berichten zufolge Verkehrsminister Schnieder eigentlich schon in den letzten Tagen entlassen wollen, doch ein möglicher Nachfolger sagte kurzfristig ab. Jetzt droht eine Hängepartie und es gibt Kritik an den Umgang des Kanzlers mit Schnieder. Von Willkür sprach etwa der Vize des CDU-Arbeitnehmerflügels Bäumler im Handelsblatt. Zu ihrem 150. Jubiläum setzten sich die Bayreuther Richard Wagner Festspiele mit ihrer dunklen Vergangenheit auseinander. So erinnern morgen zwei Veranstaltungen an jüdische Musikerinnen und Musiker, die von den Nationalsozialisten verfolgt worden waren. Wagner war Antisemit und gilt als Lieblingskomponist führender Nationalsozialisten. Eröffnet wurden die Festspiele heute Abend erstmals nicht mit einer Oper, sondern mit Beethovens 9. Sinfonie. Traurige Gewissheit. Nach dem Absturz eines Kleinflugzeugs im niedersächsischen Genderkesee hat die Polizei einen zweiten Toten bestätigt, beides Männer. Rettungstrupps hatten zuvor stundenlang nach dem vermissten Insassen gesucht. Das Flugzeug stürzte aus noch unklaren Gründen in das Dach eines Einfamilienhauses, die Bewohner waren da nicht zu Hause. Als ehrenamtliche Einsatzkraft einmal pro Jahr in Uniform zur Arbeit kommen. Ein solcher Uniformtag, den der Bayerische Landtag gestern beschlossen hat, soll die Wertschätzung für die Freiwilligen in der Gesellschaft erhöhen. Das Bayerische Rote Kreuz spricht aber jetzt von reiner Symbolpolitik. Es brauche stattdessen bessere Rahmenbedingungen für ehrenamtliche Einsatzkräfte. Es ist jetzt 7:15. Nach viel Sonne ist es in Bayern jetzt abends und in der Nacht im Norden locker bewölkt oder klar. Im Süden gibt es einzelne Schauer oder Gewitter. Die Temperaturen gehen zurück auf 18 bis 10 Grad. Morgen wechseln sich Sonne und Wolken ab. Im Allgäu in Alpennähe und am Nachmittag auch im Norden kommen einzelne Schauer und Gewitter bei 24 bis 32 Grad. Am Montag klingen die Schauer und Gewitter ab und die Sonne setzt sich durch. Hallo auf die Straßen. Wir schauen auf die A3 Nürnberg Richtung Passau zwischen Kreuz Nürnberg und Oberülsbach. Mittlerweile 6 Kilometer Stau haben wir da. Es dauert etwa eine halbe Stunde länger. Gute Fahrt.
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1: Ich bin Gregor José Moser. Immer mehr Menschen werden in Frankreich und Spanien vor den Waldbränden in Sicherheit gebracht. Im Südwesten Frankreichs wurden fast 200.000 Menschen evakuiert und auch in Spanien mussten inzwischen rund 73.000 Menschen ihre Häuser verlassen. Aus Spanien berichtet Julia Macher.
2: In Bussen werden die Menschen aus dem Südosten der Region Madrid zu den Notunterkünften evakuiert. In einigen Ortschaften hat das Feuer auf die Häuser übergegriffen. Die spanische Regierung spricht von einer sehr komplexen Lage, die man bisher so noch nicht erlebt habe. Vor allem die kräftigen Windböen bereiten den Rettungskräften Sorgen.
1: Im Rahmen seiner Kabinettsumbildung hatte Bundeskanzler Merz Berichten zufolge Verkehrsminister Schnieder eigentlich schon in den letzten Tagen entlassen wollen, doch ein möglicher Nachfolger sagte kurzfristig ab. Jetzt droht eine Hängepartie und es gibt Kritik an den Umgang des Kanzlers mit Schnieder. Von Willkür sprach etwa der Vize des CDU-Arbeitnehmerflügels Bäumler im Handelsblatt. Das waren die Nachrichten um halb. Nach viel Sonne ist es in Bayern jetzt abends und in der Nacht im Norden locker bewölkt oder klar. Im Süden gibt es einzelne Schauer oder Gewitter. Die Temperaturen gehen zurück auf 18 bis 10 Grad. Morgen wechseln sich Sonne und Wolken ab. Im Allgäu in Alpennähe und am Nachmittag auch im Norden kommen einzelne Schauer und Gewitter bei 24 bis 32 Grad. Am Montag klingen die Schauer und Gewitter ab und die Sonne setzt sich durch.
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1: Es ist 20 Uhr. Ich bin Gregor Jussé Moser. Rund 257.000 Menschen sind in Frankreich und Spanien vor Waldbränden in Sicherheit gebracht worden, unter ihnen auch viele Touristen. Im Südwesten Frankreichs haben die anhaltenden Brände eine der größten Evakuierungsaktionen in der Geschichte des Landes ausgelöst. Neben der Feuerwehr beteiligen sich dort auch bis zu 1.000 Soldaten an den Löscharbeiten. In Spanien ist der Großraum Madrid besonders betroffen und auch in Italien gibt es zahlreiche Waldbrände, vor allem auf Sizilien. Die Kabinettsumbildung von Bundeskanzler Merz sorgt teilweise für Kritik in seiner CDU, vor allem wegen des Umgangs mit noch Verkehrsminister Schnieder. Noch ist offen, wer sein Nachfolger werden soll. Mehr von Thomas Brockt.
2: Ex-Kanzleramtschef Altmaier äußerte sich betroffen und wütend. Merz will Schnieder entlassen, bekam vom vorgesehenen Nachfolger aber kurzfristig eine Absage. Für Diskussion sorgt auch die Personalie Linnemann. Der CDU-Generalsekretär hatte zum Start der Regierung noch gesagt, Minister sein sei nicht sein Ding. Nun soll er Gesundheitsminister werden, spricht von einer anderen Lage und traut sich das auch zu.
1: Unter dem Motto Haltung ist hot haben in Berlin hunderttausende Menschen an der Großkundgebung zum Christopher Street Day teilgenommen. Mit Regenbogenfahnen, bunten Kostümen, viel Glitzer und bei hochsommerlichen Temperaturen zogen sie durch das Zentrum der Bundeshauptstadt. Zum Abschluss der erstmals zweitägigen Großveranstaltung findet am Brandenburger Tor noch ein Showprogramm auf 8 Bühnen statt. In den USA ist die Zahl der Maserninfektionen auf den höchsten Stand seit 35 Jahren gestiegen. Mehr als 2000

0: 300 Fälle wurden laut Behörden dieses Jahr bislang registriert. 69% der Infizierten sind Kinder und Jugendliche. Experten führen den Anstieg auf sinkende Impfquoten zurück. Im oberbayerischen Penzberg ist das vor 4 Tagen aufgestellte Hinweisschild zum muslimischen Freitagsgebet mit schwarzer Farbe beschmiert worden. Einen Ausdruck von Intoleranz und Muslimfeindlichkeit nennt das die islamische Gemeinde in Penzberg. Auch Innenminister Herrmann verurteilte im BR das Beschmieren des Schildes als inakzeptabel. Die religiöse Vielfalt gehöre zum Freistaat. Es ist jetzt 8:15.
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1: Es ist 21 Uhr. Ich bin Gregor José Moser. Immer mehr Menschen werden in Frankreich und Spanien vor den Waldbränden in Sicherheit gebracht. Im Südwesten Frankreichs wurden fast 200.000 Menschen evakuiert und auch in Spanien mussten inzwischen rund 73.000 Menschen ihre Häuser verlassen. Aus Spanien berichtet Julia Macher.
2: In Bussen werden die Menschen aus dem Südosten der Region Madrid zu den Notunterkünften evakuiert. In einigen Ortschaften hat das Feuer auf die Häuser übergegriffen. Die spanische Regierung spricht von einer sehr komplexen Lage, die man bisher so noch nicht erlebt habe. Vor allem die kräftigen Windböen bereiten den Rettungskräften Sorgen.
1: Im Rahmen seiner Kabinettsumbildung hatte Bundeskanzler Merz Berichten zufolge Verkehrsminister Schnieder eigentlich schon in den letzten Tagen entlassen wollen, doch ein möglicher Nachfolger sagte kurzfristig ab. Jetzt droht eine Hängepartie und es gibt Kritik an den Umgang des Kanzlers mit Schnieder. Von Willkür sprach etwa der Vize des CDU-Arbeitnehmerflügels Bäumler im Handelsblatt. Altkanzlerin Merkel, Bundeskanzler Merz oder auch die Ministerpräsidenten Bayerns und Baden-Württemberg, Söder und Özdemir. Sie alle haben sich auf dem roten Teppich vor dem Bayreuther Festspielhaus gezeigt. Dort sind am Abend die 150. Richard-Wagner-Festspiele eröffnet worden. Zum Jubiläum gab es diesmal keine Oper, sondern einen Festakt, unter anderem mit Beethovens 9. Symphonie. Traurige Gewissheit. Nach dem Absturz eines Kleinflugzeugs im niedersächsischen Genderkesee hat die Polizei einen zweiten Toten bestätigt, beides Männer. Rettungstrupps hatten zuvor stundenlang nach dem vermissten Insassen gesucht. Das Flugzeug stürzte aus noch unklaren Gründen in das Dach eines Einfamilienhauses. Die Bewohner waren da nicht zu Hause. Formel-1-Weltmeister Lando Norris startet beim Großen Preis von Ungarn von der Pole Position. Der McLaren-Pilot setzte sich im Qualifying knapp vor Lewis Hamilton durch und beendete damit die bisherige Pole-Serie von Mercedes in dieser Saison. Auf Rang 3 startet morgen der Italiener Kimi Antonelli. Es ist jetzt kurz nach 9.
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1: Es ist 22 Uhr, ich bin Hendrik Daum. Rund 250.000 Menschen sind in Frankreich und Spanien vor Waldbränden in Sicherheit gebracht worden, unter ihnen auch viele Touristen. Im Südwesten Frankreichs haben die anhaltenden Brände eine der größten Evakuierungsaktionen in der Geschichte des Landes ausgelöst. Neben der Feuerwehr beteiligen sich dort auch bis zu 1.000 Soldaten an den Löscharbeiten. In Spanien ist der Großraum Madrid besonders betroffen. Und nahe der Großstadt Valencia ist ein Mensch bei einem Waldbrand ums Leben gekommen. Unter dem Motto Haltung ist hot haben in Berlin hunderttausende Menschen an der Großkundgebung zum Christopher Street Day teilgenommen. Mit Regenbogenfahnen, bunten Kostümen, viel Glitzer und bei hochsommerlichen Temperaturen zogen sie durch das Zentrum der Hauptstadt. Zum Abschluss der erstmals zweitägigen Großveranstaltung findet am Brandenburger Tor aktuell noch ein Showprogramm auf 8 Bühnen statt. Die Kabinettsumbildung von Bundeskanzler Merz sorgt teilweise auch für Kritik in seiner CDU, vor allem wegen des Umgangs mit noch Verkehrsminister Schnieder. Thomas Brockt hat die Hintergründe.
2: Ex-Kanzleramtschef Altmaier äußerte sich betroffen und wütend. Merz will Schnieder entlassen, bekam vom vorgesehenen Nachfolger aber kurzfristig eine Absage. Für Diskussion sorgt auch die Personalie Linnemann. Der CDU-Generalsekretär hatte zum Start der Regierung noch gesagt, Minister sein sei nicht sein Ding. Nun soll er Gesundheitsminister werden, spricht von einer anderen Lage und traut sich das auch zu.
1: Im oberbayerischen Penzberg ist das vor 4 Tagen aufgestellte Hinweisschild zum muslimischen Freitagsgebet mit schwarzer Farbe beschmiert worden. Einen Ausdruck von Intoleranz und Muslimfeindlichkeit nennt das die islamische Gemeinde in Penzberg. Auch Innenminister Herrmann verurteilte das Beschmieren des Schildes als inakzeptabel. Die religiöse Vielfalt, so Herrmann, gehöre zum Freistaat. In den USA ist die Zahl der Maserninfektionen auf dem höchsten Stand seit 35 Jahren gestiegen. Mehr als 2.300 Fälle wurden laut Behörden dieses Jahr bislang registriert. Fast 70% der Infizierten sind Kinder und Jugendliche. Experten führen den Anstieg auf sinkende Impfquoten zurück. Gesundheitsminister Kennedy verbreitet immer wieder Falschbehauptungen über Impfungen. Es ist jetzt kurz nach 10.
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1: Es ist 23 Uhr, ich bin Hendrik Daum. Rund 250.000 Menschen sind in Frankreich und Spanien vor den massiven Waldbränden in Sicherheit gebracht worden, unter ihnen auch viele Touristen. Im Südwesten Frankreichs haben die anhaltenden Brände eine der größten Evakuierungsaktionen in der Geschichte des Landes ausgelöst. Neben der Feuerwehr beteiligen sich dort auch bis zu 1.000 Soldaten an den Löscharbeiten. In Spanien ist der Großraum Madrid besonders betroffen. Beim Christopher Street Day in Berlin sind Hunderttausende zur Parade für eine tolerante Gesellschaft gekommen. Mit Regenbogenfahnen, bunten Kostümen und viel Glitzer zogen sie durch die Hauptstadt. Mehr von Thomas Brockt.
2: Der Berliner CSD ist einer der größten in Europa und wie immer mit einer klaren Botschaft. Wir wollen ein Zeichen für Demokratie und Vielfalt setzen. Weltweit stehen queere Menschen immer mehr unter Druck, sagen die Veranstalter. Zum einen würden schon bestehende Rechte teilweise wieder abgeschafft. Außerdem gäbe es immer mehr Hasskriminalität. Man wolle nicht leiser, sondern lauter werden, bis alle Menschen in Deutschland frei, sicher und selbstbestimmt leben können.
1: Arbeitgeberpräsident Dulger warnt vor zusätzlichen zweistelligen Milliardenkosten durch die angekündigte Rentenreform. Teil der Reform ist ja eine neue Kapitalrente, für die Arbeitgeber und Beschäftigte zusätzlich zum normalen Beitrag 2% des Bruttoeinkommens zahlen sollen. Dulger sagt, wer eine kapitalgedeckte Säule aufbauen will, der muss die Beitragsbelastung dafür aber an anderer Stelle senken. In Bayreuth sind am Abend die diesjährigen Richard-Wagner-Festspiele eröffnet worden. Wegen ihres 150-jährigen Bestehens gibt es am Eröffnungstag diesmal keine Opernpremiere, sondern einen Festakt, unter anderem mit Beethovens 9. Symphonie. Auch in diesem Jahr ist wieder viel Politprominenz auf dem roten Teppich vor dem Bayreuther Festspielhaus vertreten gewesen. Bundeskanzler Merz etwa kam mit Ehefrau Charlotte. Den größten Applaus aber der Zaungäste, den bekamen seine Vorvorgängerin Angela Merkel. Sie und ihr Mann Joachim Sauer sind ja seit vielen Jahren Stammgäste am Grünen Hügel. Es ist jetzt kurz nach 11.
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1: Es ist 0 Uhr, ich bin Hendrik Daum. Der Christopher Street Day in Berlin ist am Abend nach einem Zwischenfall abgebrochen worden. Offenbar ist ein Fahrzeug im Bezirk Tiergarten in eine Menschenmenge gefahren. Dazu Florian Naht von der Berliner Polizei.
2: Mutmaßlich ist hier ein Fahrzeug in den Park eingefahren, hat mehrere Personen angefahren, dabei offensichtlich auch verletzt. Deshalb gibt es hier jetzt mehrere Patientenbehandlungen durch die Berliner Feuerwehr im Bereich des großen Tiergarten. Wir fahren mit starken Kräften nach möglichen Tatverdächtigen.
1: Davor hatten hunderttausende Menschen unter dem Motto Haltung ist hot den Christopher Street Day friedlich gefeiert. Rund 250.000 Menschen sind in Frankreich und Spanien vor den massiven Waldbränden in Sicherheit gebracht worden, unter ihnen auch viele Touristen. Im Südwesten Frankreichs haben die anhaltenden Brände eine der größten Evakuierungsaktionen in der Geschichte des Landes ausgelöst. Neben der Feuerwehr beteiligen sich dort auch bis zu 1.000 Soldaten an den Löscharbeiten. In Spanien ist der Großraum Madrid besonders betroffen. Die Bayreuther Festspiele haben sich zum 150. Jubiläum klar gegen einen Rechtsruck in Politik und Gesellschaft gestellt. Festspielleiterin Katharina Wagner rief beim Festakt dazu auf, Nein zu sagen zu Rassismus, Chauvinismus und einer Verharmlosung der Geschichte. Sie verwies dabei auch auf die enge Verknüpfung ihrer Familie mit dem NS-Regime und die besondere Verantwortung der Festspiele. Das Jubiläum sei deshalb weit mehr als ein Anlass zu feiern, betonte Wagner. Ziel müsse es sein, die Tradition ernst zu nehmen, ohne sie zu verklären. Arbeitgeberpräsident Dulga warnt vor zusätzlichen zweistelligen Milliardenkosten durch die angekündigte Rentenreform. Teil der Reform ist ja eine neue Kapitalrente, für die Arbeitgeber und Beschäftigte zusätzlich zum normalen Beitrag 2% des Bruttoeinkommens zahlen sollen. Dulga sagt, wer eine kapitalgedeckte Säule aufbauen will, der muss die Beitragsbelastung dafür aber an anderer Stelle senken. Es ist jetzt kurz nach 12.
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0: Es ist 1 Uhr, ich bin Hendrik Daum. In Berlin hat nach Angaben der Polizei ein Fahrzeug mehrere Menschen beim Christopher Street Day angefahren. Bei dem Vorfall sei mindestens ein Mensch getötet worden. 14 weitere Menschen würden wegen Verletzungen derzeit behandelt. Die Polizei fahndet nach dem Täter. Direkt vor Ort ist für uns Timo Reim am Tiergarten in Berlin.
1: Direkt vor dem Tiergartentunnel blinkt und wimmelt es nur so von Polizei, Feuerwehr und Blaulicht. Nach aktuellen Informationen ist von der Linnéestraße kommt ein Transporter scharf rechts in den Tiergartentunnel abgebogen. Es gibt mehrere Verletzte, sagt die Polizei, und ein Täter ist bisher noch nicht gefasst. Aktuell läuft die Fahndung wohl mit Hochdruck und die Situation hier vor Ort ist angespannt. Der Tiergartentunnel ist natürlich komplett gesperrt und auch der CSD ist inzwischen vom Veranstalter offiziell abgebrochen worden. Und die Menschen verlassen teilweise in Panik mit Tränen den Ort.
0: Die Bayreuther Festspiele haben sich zum 150. Jubiläum klar gegen einen Rechtsruck in Politik und Gesellschaft gestellt. Festspielleiterin Katharina Wagner rief beim Festakt dazu auf, Nein zu sagen zu Rassismus, Chauvinismus und einer Verharmlosung der Geschichte. Sie verwies dabei auch auf die enge Verknüpfung ihrer Familie mit dem NS-Regime und die besondere Verantwortung der Festspiele. Das Jubiläum sei deshalb weit mehr als ein Anlass zu feiern, betonte Wagner. Ziel müsse es sein, die Tradition ernst zu nehmen, ohne sie zu verklären. Immer mehr Menschen müssen vor den massiven Waldbränden in Frankreich und Spanien fliehen. Allein in Frankreich wurden mittlerweile rund 200.000 Menschen in Sicherheit gebracht. Die Flammen wüten vor allem in der Region rund um Bordeaux. Und in Spanien sind rund 70.000 Menschen betroffen, wie Julia Macher berichtet.
2: Die spanische Regierung spricht von einer sehr komplexen Lage, die man bisher so noch nicht erlebt habe. Vor allem die kräftigen Windböen bereiten den Rettungskräften Sorgen. Mehr als 3000 Feuerwehrleute sind im Einsatz und bekämpfen die Flammen aus der Luft und vom Boden. Die Europäische Union schickt 4 Löschflugzeuge zur Unterstützung.
0: Es ist jetzt kurz nach 1.
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